0: Küstenumfeld sind einzelne Gewitter nicht ausgeschlossen. Im Süden ist es nach Auflösung örtlicher Nebelfelder heiter bis sonnig. Erst am Sonntag verlagern sich die Wolken und der Regen in den Süden. Die Temperaturen erreichen 17 bis 27 Grad. In den Nächten ist es im Norden weiterhin bewölkt und gebietsweise wird es regnen. Vereinzelte Gewitter sind in der Nacht zum Montag nicht ausgeschlossen. Sonst ist es überwiegend trocken. Die Temperaturen sinken auf 16 bis 6 Grad. Die neue Woche beginnt im Norden und Nordosten mit Schauer und einzelnen Gewittern. Im Südwesten ist es dann heiter bis wolkig und trocken. Die Temperaturen erreichen dann 16 bis 23 Grad.
1: So viel zu den Nachrichten und dem Wetter. Wir wünschen allen Hörern weiterhin viel Spaß bei Fantastic Radio.
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6: Mit Michael Miem. Die USA verschärfen ihre Maßnahmen gegen Russland und treiben zugleich eine Vereinbarung über die Sicherheit Grönlands voran. Präsident Trump unterzeichnete neue Sanktionen, mit denen der Kreml wegen des Kriegs gegen die Ukraine wirtschaftlich stärker unter Druck gesetzt werden soll. Parallel dazu haben die USA, Dänemark und Grönland nach monatelangen Verhandlungen einen Durchbruch bei einem Abkommen zur Sicherheit der Arktisinsel erzielt. Die Details sollen in der kommenden Woche offiziell vereinbart werden. Generalinspekteur Carsten Breuer wird neuer Vorsitzender des NATO-Militärausschusses. Deutschlands ranghöchster Soldat wurde bei einer Sitzung des Gremiums in Kopenhagen zum Nachfolger des italienischen Admirals Dragone gewählt. Das teilte der Militärausschuss mit. Bund und Länder haben sich auf zwei Maßnahmen zur Entlastung bei den hohen Kraftstoffpreisen verständigt. Zum einen soll die Energiesteuer auf Benzin und Diesel um 14 Cent je Liter sinken.
7: Einschließlich der dadurch ebenfalls geringeren Mehrwertsteuer ergibt sich eine Entlastung von knapp 17 Cent. Zusätzlich ist ein zeitlich begrenzter Spritpreisdeckel vorgesehen. Dabei soll eine staatliche Stelle regelmäßig anhand von Brennstoff, Transport, Lager und weiteren Kosten einen maximal zulässigen Preis berechnen. Den Unternehmen soll dabei eine festgelegte Gewinnspanne bleiben. Einige Details der Regelung müssen noch geklärt werden.
6: Im Süden Spaniens hat der Bau einer großen Anlage für grünen Wasserstoff begonnen. Das zuständige Energieunternehmen investiert in der ersten Phase rund 1 Milliarde Euro in das Projekt. Mit einer Leistung von 300 Megawatt sollen dort künftig jährlich 50.000 Tonnen Wasserstoff aus erneuerbarer Energie erzeugt werden. Nach Angaben der spanischen Regierung könnten dadurch pro Jahr etwa 250.000 Tonnen Kohlendioxid eingespart werden. Die Anlage wird mit 304 Millionen Euro aus dem EU-Aufbauprogramm gefördert und soll nach derzeitiger Planung zum Jahreswechsel 2027/28 die Produktion aufnehmen. Eine etwas größere Anlage entsteht derzeit auch im niedersächsischen Emden. Die Inflationserwartungen der Verbraucher im Euroraum sind im August weiter gestiegen. Für die kommenden 12 Monate rechnen die Befragten im Schnitt mit einer Teuerungsrate von 3% nach 2,9% im Juli. Auch für die mittlere Frist erhöhte sich die Erwartung. Für die nächsten 3 Jahre werden 2,9% Inflation angenommen. Auf Sicht von 5 Jahren legten die Erwartungen ebenfalls leicht zu.
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8: Es klopfen wieder Regentropfen an die Fenster. In der Redaktion Gisela Hoff. Am Wochenende ist es im Norden stark bewölkt und gebietsweise wird es regnen. Im Küstenumfeld sind einzelne Gewitter nicht ausgeschlossen. Im Süden ist es nach Auflösung örtlicher Nebelfelder heiter bis sonnig. Erst am Sonntag verlagern sich die Wolken und der Regen in den Süden. Die Temperaturen erreichen 17 bis 27 Grad. In den Nächten ist es im Norden weiterhin bewölkt und gebietsweise wird es regnen. Vereinzelte Gewitter sind in der Nacht zum Montag nicht ausgeschlossen. Sonst ist es überwiegend trocken. Die Temperaturen sinken auf 16 bis 6 Grad. Die neue Woche beginnt im Norden und Nordosten mit Schauer und einzelnen Gewittern. Im Südwesten ist es dann heiter bis wolkig und trocken. Die Temperaturen erreichen dann 16 bis 23 Grad.
5: So viel zu den Nachrichten und dem Wetter. Wir wünschen allen Hörern weiterhin viel Spaß bei Fantastic Radio.
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5: Mit Michael Mien. Die USA verschärfen ihre Maßnahmen gegen Russland und treiben zugleich eine Vereinbarung über die Sicherheit Grönlands voran. Präsident Trump unterzeichnete neue Sanktionen, mit denen der Kreml wegen des Kriegs gegen die Ukraine wirtschaftlich stärker unter Druck gesetzt werden soll. Parallel dazu haben die USA, Dänemark und Grönland nach monatelangen Verhandlungen einen Durchbruch bei einem Abkommen zur Sicherheit der Arktisinsel erzielt. Die Details sollen in der kommenden Woche offiziell vereinbart werden. Generalinspekteur Carsten Breuer wird neuer Vorsitzender des NATO-Militärausschusses. Deutschlands ranghöchster Soldat wurde bei einer Sitzung des Gremiums in Kopenhagen zum Nachfolger des italienischen Admirals Dragone gewählt. Das teilte der Militärausschuss mit. Bund und Länder haben sich auf zwei Maßnahmen zur Entlastung bei den hohen Kraftstoffpreisen verständigt. Zum einen soll die Energiesteuer auf Benzin und Diesel um 14 Cent je Liter sinken.
6: Einschließlich der dadurch ebenfalls geringeren Mehrwertsteuer ergibt sich eine Entlastung von knapp 17 Cent. Zusätzlich ist ein zeitlich begrenzter Spritpreisdeckel vorgesehen. Dabei soll eine staatliche Stelle regelmäßig anhand von Brennstoff, Transport, Lager und weiteren Kosten einen maximal zulässigen Preis berechnen. Den Unternehmen soll dabei eine festgelegte Gewinnspanne bleiben. Einige Details der Regelung müssen noch geklärt werden.
5: Im Süden Spaniens hat der Bau einer großen Anlage für grünen Wasserstoff begonnen. Das zuständige Energieunternehmen investiert in der ersten Phase rund 1 Milliarde Euro in das Projekt. Mit einer Leistung von 300 Megawatt sollen dort künftig jährlich 50.000 Tonnen Wasserstoff aus erneuerbarer Energie erzeugt werden. Nach Angaben der spanischen Regierung könnten dadurch pro Jahr etwa 250.000 Tonnen Kohlendioxid eingespart werden. Die Anlage wird mit 304 Millionen Euro aus dem EU-Aufbauprogramm gefördert und soll nach derzeitiger Planung zum Jahreswechsel 2027/28 die Produktion aufnehmen. Eine etwas größere Anlage entsteht derzeit auch im niedersächsischen Emden. Die Inflationserwartungen der Verbraucher im Euroraum sind im August weiter gestiegen. Für die kommenden 12 Monate rechnen die Befragten im Schnitt mit einer Teuerungsrate von 3% nach 2,9% im Juli. Auch für die mittlere Frist erhöhte sich die Erwartung. Für die nächsten 3 Jahre werden 2,9% Inflation angenommen. Auf Sicht von 5 Jahren legten die Erwartungen ebenfalls leicht zu.
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7: Es klopfen wieder Regentropfen an die Fenster. In der Redaktion Gisela Hoff. Am Wochenende ist es im Norden stark bewölkt und gebietsweise wird es regnen. Im Küstenumfeld sind einzelne Gewitter nicht ausgeschlossen. Im Süden ist es nach Auflösung örtlicher Nebelfelder heiter bis sonnig. Erst am Sonntag verlagern sich die Wolken und der Regen in den Süden. Die Temperaturen erreichen 17 bis 27 Grad. In den Nächten ist es im Norden weiterhin bewölkt und gebietsweise wird es regnen. Vereinzelte Gewitter sind in der Nacht zum Montag nicht ausgeschlossen. Sonst ist es überwiegend trocken. Die Temperaturen sinken auf 16 bis 6 Grad. Die neue Woche beginnt im Norden und Nordosten mit Schauer und einzelnen Gewittern. Im Südwesten ist es dann heiter bis wolkig und trocken. Die Temperaturen erreichen dann 16 bis 23 Grad.
4: So viel zu den Nachrichten und dem Wetter. Wir wünschen allen Hörern weiterhin viel Spaß bei Fantastic Radio.
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5: Mit Michael Miem. Die USA verschärfen ihre Maßnahmen gegen Russland und treiben zugleich eine Vereinbarung über die Sicherheit Grönlands voran. Präsident Trump unterzeichnete neue Sanktionen, mit denen der Kreml wegen des Kriegs gegen die Ukraine wirtschaftlich stärker unter Druck gesetzt werden soll. Parallel dazu haben die USA, Dänemark und Grönland nach monatelangen Verhandlungen einen Durchbruch bei einem Abkommen zur Sicherheit der Arktisinsel erzielt. Die Details sollen in der kommenden Woche offiziell vereinbart werden. Generalinspekteur Carsten Breuer wird neuer Vorsitzender des NATO-Militärausschusses. Deutschlands ranghöchster Soldat wurde bei einer Sitzung des Gremiums in Kopenhagen zum Nachfolger des italienischen Admirals Dragone gewählt. Das teilte der Militärausschuss mit. Bund und Länder haben sich auf zwei Maßnahmen zur Entlastung bei den hohen Kraftstoffpreisen verständigt. Zum einen soll die Energiesteuer auf Benzin und Diesel um 14 Cent je Liter sinken.
6: Einschließlich der dadurch ebenfalls geringeren Mehrwertsteuer ergibt sich eine Entlastung von knapp 17 Cent. Zusätzlich ist ein zeitlich begrenzter Spritpreisdeckel vorgesehen. Dabei soll eine staatliche Stelle regelmäßig anhand von Brennstoff, Transport, Lager und weiteren Kosten einen maximal zulässigen Preis berechnen. Den Unternehmen soll dabei eine festgelegte Gewinnspanne bleiben. Einige Details der Regelung müssen noch geklärt werden.
5: Im Süden Spaniens hat der Bau einer großen Anlage für grünen Wasserstoff begonnen. Das zuständige Energieunternehmen investiert in der ersten Phase rund 1 Milliarde Euro in das Projekt. Mit einer Leistung von 300 Megawatt sollen dort künftig jährlich 50.000 Tonnen Wasserstoff aus erneuerbarer Energie erzeugt werden. Nach Angaben der spanischen Regierung könnten dadurch pro Jahr etwa 250.000 Tonnen Kohlendioxid eingespart werden. Die Anlage wird mit 304 Millionen Euro aus dem EU-Aufbauprogramm gefördert und soll nach derzeitiger Planung zum Jahreswechsel 2027/28 die Produktion aufnehmen. Eine etwas größere Anlage entsteht derzeit auch im niedersächsischen Emden. Die Inflationserwartungen der Verbraucher im Euroraum sind im August weiter gestiegen. Für die kommenden 12 Monate rechnen die Befragten im Schnitt mit einer Teuerungsrate von 3% nach 2,9% im Juli. Auch für die mittlere Frist erhöhte sich die Erwartung. Für die nächsten 3 Jahre werden 2,9% Inflation angenommen. Auf Sicht von 5 Jahren legten die Erwartungen ebenfalls leicht zu.
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7: Es klopfen wieder Regentropfen an die Fenster. In der Redaktion Gisela Hoff. Am Wochenende ist es im Norden stark bewölkt und gebietsweise wird es regnen. Im Küstenumfeld sind einzelne Gewitter nicht ausgeschlossen. Im Süden ist es nach Auflösung örtlicher Nebelfelder heiter bis sonnig. Erst am Sonntag verlagern sich die Wolken und der Regen in den Süden. Die Temperaturen erreichen 17 bis 27 Grad. In den Nächten ist es im Norden weiterhin bewölkt und gebietsweise wird es regnen. Vereinzelte Gewitter sind in der Nacht zum Montag nicht ausgeschlossen. Sonst ist es überwiegend trocken. Die Temperaturen sinken auf 16 bis 6 Grad. Die neue Woche beginnt im Norden und Nordosten mit Schauer und einzelnen Gewittern. Im Südwesten ist es dann heiter bis wolkig und trocken. Die Temperaturen erreichen dann 16 bis 23 Grad.
4: So viel zu den Nachrichten und dem Wetter. Wir wünschen allen Hörern weiterhin viel Spaß bei Fantastic Radio.
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6: Mit Michael Miem. Die USA verschärfen ihre Maßnahmen gegen Russland und treiben zugleich eine Vereinbarung über die Sicherheit Grönlands voran. Präsident Trump unterzeichnete neue Sanktionen, mit denen der Kreml wegen des Kriegs gegen die Ukraine wirtschaftlich stärker unter Druck gesetzt werden soll. Parallel dazu haben die USA, Dänemark und Grönland nach monatelangen Verhandlungen einen Durchbruch bei einem Abkommen zur Sicherheit der Arktisinsel erzielt. Die Details sollen in der kommenden Woche offiziell vereinbart werden. Generalinspekteur Carsten Breuer wird neuer Vorsitzender des NATO-Militärausschusses. Deutschlands ranghöchster Soldat wurde bei einer Sitzung des Gremiums in Kopenhagen zum Nachfolger des italienischen Admirals Dragone gewählt. Das teilte der Militärausschuss mit. Bund und Länder haben sich auf zwei Maßnahmen zur Entlastung bei den hohen Kraftstoffpreisen verständigt. Zum einen soll die Energiesteuer auf Benzin und Diesel um 14 Cent je Liter sinken.
7: Einschließlich der dadurch ebenfalls geringeren Mehrwertsteuer ergibt sich eine Entlastung von knapp 17 Cent. Zusätzlich ist ein zeitlich begrenzter Spritpreisdeckel vorgesehen. Dabei soll eine staatliche Stelle regelmäßig anhand von Brennstoff, Transport, Lager und weiteren Kosten einen maximal zulässigen Preis berechnen. Den Unternehmen soll dabei eine festgelegte Gewinnspanne bleiben. Einige Details der Regelung müssen noch geklärt werden.
6: Im Süden Spaniens hat der Bau einer großen Anlage für grünen Wasserstoff begonnen. Das zuständige Energieunternehmen investiert in der ersten Phase rund 1 Milliarde Euro in das Projekt. Mit einer Leistung von 300 Megawatt sollen dort künftig jährlich 50.000 Tonnen Wasserstoff aus erneuerbarer Energie erzeugt werden. Nach Angaben der spanischen Regierung könnten dadurch pro Jahr etwa 250.000 Tonnen Kohlendioxid eingespart werden. Die Anlage wird mit 304 Millionen Euro aus dem EU-Aufbauprogramm gefördert und soll nach derzeitiger Planung zum Jahreswechsel 2027/28 die Produktion aufnehmen. Eine etwas größere Anlage entsteht derzeit auch im niedersächsischen Emden. Die Inflationserwartungen der Verbraucher im Euroraum sind im August weiter gestiegen. Für die kommenden 12 Monate rechnen die Befragten im Schnitt mit einer Teuerungsrate von 3% nach 2,9% im Juli. Auch für die mittlere Frist erhöhte sich die Erwartung. Für die nächsten 3 Jahre werden 2,9% Inflation angenommen. Auf Sicht von 5 Jahren legten die Erwartungen ebenfalls leicht zu.
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8: Es klopfen wieder Regentropfen an die Fenster. In der Redaktion Gisela Hoff. Am Wochenende ist es im Norden stark bewölkt und gebietsweise wird es regnen. Im Küstenumfeld sind einzelne Gewitter nicht ausgeschlossen. Im Süden ist es nach Auflösung örtlicher Nebelfelder heiter bis sonnig. Erst am Sonntag verlagern sich die Wolken und der Regen in den Süden. Die Temperaturen erreichen 17 bis 27 Grad. In den Nächten ist es im Norden weiterhin bewölkt und gebietsweise wird es regnen. Vereinzelte Gewitter sind in der Nacht zum Montag nicht ausgeschlossen. Sonst ist es überwiegend trocken. Die Temperaturen sinken auf 16 bis 6 Grad. Die neue Woche beginnt im Norden und Nordosten mit Schauer und einzelnen Gewittern. Im Südwesten ist es dann heiter bis wolkig und trocken. Die Temperaturen erreichen dann 16 bis 23 Grad.
5: So viel zu den Nachrichten und dem Wetter. Wir wünschen allen Hörern weiterhin viel Spaß bei Fantastic Radio.
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6: Mit Michael Miem. Vor den Landtagswahlen in Mecklenburg-Vorpommern und der Abgeordnetenhauswahl in Berlin haben Unionspolitiker für einen geschlossenen Auftritt der CDU und eine Fortsetzung des eingeschlagenen Reformkurses geworben. Die CDU steht bei 6% in den Umfragen. Ministerpräsident Peters zeigt sich trotzdem zuversichtlich.
7: Nee, es ist nicht nur die Bundespolitik, es ist nicht nur die Reformblockade der SPD, sondern hier die Zuspitzung, weil den Menschen eingeredet wird, es gäbe nur eine Wahl zwischen A und B, das ist mitnichten der Fall. Und Frau Schwesig führt ja diesen Zuspitzungswahlkampf. Ihr Wahlkampfthema ist die AfD. Dabei vergisst sie bzw. blendet sie aus, dass die AfD stabil bleibt, aber alle anderen Parteien sozusagen in den Umfragen deutlich nach unten sich entwickeln.
6: Gesundheitsminister Linnemann betonte zuvor noch, die Bundesregierung müsse gerade jetzt stabil bleiben und die geplanten Veränderungen vorantreiben. Bundeskanzler Merz stehe dabei entschlossen für diesen Kurs, so Linnemann weiter. Vattenfall-Deutschlandchef Zurawski sieht die Debatte über die Energiewende durch politische und ideologische Auseinandersetzungen belastet. In einem Interview sagte er, der Begriff selbst löse bei vielen Menschen inzwischen eher Skepsis als Aufbruchstimmung aus. Deshalb könne es sinnvoll sein, auch über eine andere Bezeichnung nachzudenken. Entscheidend sei, aus der Ideologisierung des Themas herauszukommen, so Zurawski weiter. Kritiker sprechen von altem Wein in neuen Schläuchen, weil die Energiewende weiter zu einem hohen Maße von Ideologien und nicht von technologischer Weiterentwicklung getrieben wird. Bund und Länder haben sich auf zwei Maßnahmen zur Entlastung bei den hohen Kraftstoffpreisen verständigt. Zum einen soll die Energiesteuer auf Benzin und Diesel um 14 Cent je Liter sinken.
8: Einschließlich der dadurch ebenfalls geringeren Mehrwertsteuer ergibt sich eine Entlastung von knapp 17 Cent. Zusätzlich ist ein zeitlich begrenzter Spritpreisdeckel vorgesehen. Dabei soll eine staatliche Stelle regelmäßig anhand von Brennstoff, Transport, Lager und weiteren Kosten einen maximal zulässigen Preis berechnen. Den Unternehmen soll dabei eine festgelegte Gewinnspanne bleiben. Einige Details der Regelung müssen noch geklärt werden.
6: Umgesetzt werden könnten die Pläne Anfang Oktober. Soweit die Meldungen. Mit Michael Miem. Die USA verschärfen ihre Maßnahmen gegen Russland und treiben zugleich eine Vereinbarung über die Sicherheit Grönlands voran. Präsident Trump unterzeichnete neue Sanktionen, mit denen der Kreml wegen des Kriegs gegen die Ukraine wirtschaftlich stärker unter Druck gesetzt werden soll. Parallel dazu haben die USA, Dänemark und Grönland nach monatelangen Verhandlungen einen Durchbruch bei einem Abkommen zur Sicherheit der Arktisinsel erzielt. Die Details sollen in der kommenden Woche offiziell vereinbart werden. Generalinspekteur Carsten Breuer wird neuer Vorsitzender des NATO-Militärausschusses. Deutschlands ranghöchster Soldat wurde bei einer Sitzung des Gremiums in Kopenhagen zum Nachfolger des italienischen Admirals Dragone gewählt. Das teilte der Militärausschuss mit. Bund und Länder haben sich auf zwei Maßnahmen zur Entlastung bei den hohen Kraftstoffpreisen verständigt. Zum einen soll die Energiesteuer auf Benzin und Diesel um 14 Cent je Liter sinken.
8: Einschließlich der dadurch ebenfalls geringeren Mehrwertsteuer ergibt sich eine Entlastung von knapp 17 Cent. Zusätzlich ist ein zeitlich begrenzter Spritpreisdeckel vorgesehen. Dabei soll eine staatliche Stelle regelmäßig anhand von Brennstoff, Transport, Lager und weiteren Kosten einen maximal zulässigen Preis berechnen. Den Unternehmen soll dabei eine festgelegte Gewinnspanne bleiben. Einige Details der Regelung müssen noch geklärt werden.
6: Im Süden Spaniens hat der Bau einer großen Anlage für grünen Wasserstoff begonnen. Das zuständige Energieunternehmen investiert in der ersten Phase rund 1 Milliarde Euro in das Projekt. Mit einer Leistung von 300 Megawatt sollen dort künftig jährlich 50.000 Tonnen Wasserstoff aus erneuerbarer Energie erzeugt werden. Nach Angaben der spanischen Regierung könnten dadurch pro Jahr etwa 250.000 Tonnen Kohlendioxid eingespart werden. Die Anlage wird mit 304 Millionen Euro aus dem EU-Aufbauprogramm gefördert und soll nach derzeitiger Planung zum Jahreswechsel 2027/28 die Produktion aufnehmen. Eine etwas größere Anlage entsteht derzeit auch im niedersächsischen Emden. Die Inflationserwartungen der Verbraucher im Euroraum sind im August weiter gestiegen. Für die kommenden 12 Monate rechnen die Befragten im Schnitt mit einer Teuerungsrate von 3% nach 2,9% im Juli. Auch für die mittlere Frist erhöhte sich die Erwartung. Für die nächsten 3 Jahre werden 2,9% Inflation angenommen. Auf Sicht von 5 Jahren legten die Erwartungen ebenfalls leicht zu.
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0: Es klopfen wieder Regentropfen an die Fenster. In der Redaktion Gisela Hoff. Am Wochenende ist es im Norden stark bewölkt und gebietsweise wird es regnen. Im Küstenumfeld sind einzelne Gewitter nicht ausgeschlossen. Im Süden ist es nach Auflösung örtlicher Nebelfelder heiter bis sonnig. Erst am Sonntag verlagern sich die Wolken und der Regen in den Süden. Die Temperaturen erreichen 17 bis 27 Grad. In den Nächten ist es im Norden weiterhin bewölkt und gebietsweise wird es regnen. Vereinzelte Gewitter sind in der Nacht zum Montag nicht ausgeschlossen. Sonst ist es überwiegend trocken. Die Temperaturen sinken auf 16 bis 6 Grad. Die neue Woche beginnt im Norden und Nordosten mit Schauer und einzelnen Gewittern. Im Südwesten ist es dann heiter bis wolkig und trocken. Die Temperaturen erreichen dann 16 bis 23 Grad.
5: So viel zu den Nachrichten und dem Wetter. Wir wünschen allen Hörern weiterhin viel Spaß bei Fantastic Radio.
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6: Mit Michael Miem. Vor den Landtagswahlen in Mecklenburg-Vorpommern und der Abgeordnetenhauswahl in Berlin haben Unionspolitiker für einen geschlossenen Auftritt der CDU und eine Fortsetzung des eingeschlagenen Reformkurses geworben. Die CDU steht bei 6% in den Umfragen. Ministerpräsident Peters zeigt sich trotzdem zuversichtlich.
7: Nee, es ist nicht nur die Bundespolitik, es ist nicht nur die Reformblockade der SPD, sondern hier die Zuspitzung, weil den Menschen eingeredet wird, es gäbe nur eine Wahl zwischen A und B, das mitnichten der Fall. Und Frau Schwesig führt ja diesen Zuspitzungswahlkampf. Ihr Wahlkampfthema ist die AfD. Dabei vergisst sie bzw. blendet sie aus, dass die AfD stabil bleibt, aber alle anderen Parteien sozusagen in den Umfragen deutlich nach unten sich entwickeln.
6: Gesundheitsminister Linnemann betonte zuvor noch, die Bundesregierung müsse gerade jetzt stabil bleiben und die geplanten Veränderungen vorantreiben. Bundeskanzler Merz stehe dabei entschlossen für diesen Kurs, so Linnemann weiter. Vattenfall-Deutschlandchef Zurawski sieht die Debatte über die Energiewende durch politische und ideologische Auseinandersetzungen belastet. In einem Interview sagte er, der Begriff selbst löse bei vielen Menschen inzwischen eher Skepsis als Aufbruchstimmung aus. Deshalb könne es sinnvoll sein, auch über eine andere Bezeichnung nachzudenken. Entscheidend sei, aus der Ideologisierung des Themas herauszukommen, so Zurawski weiter. Kritiker sprechen von altem Wein in neuen Schläuchen, weil die Energiewende weiter zu einem hohen Maße von Ideologien und nicht von technologischer Weiterentwicklung getrieben wird. Bund und Länder haben sich auf zwei Maßnahmen zur Entlastung bei den hohen Kraftstoffpreisen verständigt. Zum einen soll die Energiesteuer auf Benzin und Diesel um 14 Cent je Liter sinken.
8: Einschließlich der dadurch ebenfalls geringeren Mehrwertsteuer ergibt sich eine Entlastung von knapp 17 Cent. Zusätzlich ist ein zeitlich begrenzter Spritpreisdeckel vorgesehen. Dabei soll eine staatliche Stelle regelmäßig anhand von Brennstoff, Transport, Lager und weiteren Kosten einen maximal zulässigen Preis berechnen. Den Unternehmen soll dabei eine festgelegte Gewinnspanne bleiben. Einige Details der Regelung müssen noch geklärt werden.
6: Umgesetzt werden könnten die Pläne Anfang Oktober. Soweit die Meldungen.
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9: Es klopfen wieder Regentropfen an die Fenster. In der Redaktion Gisela Hoff. Am Wochenende ist es im Norden stark bewölkt und gebietsweise wird es regnen. Im Küstenumfeld sind einzelne Gewitter nicht ausgeschlossen. Im Süden ist es nach Auflösung örtlicher Nebelfelder heiter bis sonnig. Erst am Sonntag verlagern sich die Wolken und der Regen in den Süden. Die Temperaturen erreichen 17 bis 27 Grad. In den Nächten ist es im Norden weiterhin bewölkt und gebietsweise wird es regnen. Vereinzelte Gewitter sind in der Nacht zum Montag nicht ausgeschlossen. Sonst ist es überwiegend trocken. Die Temperaturen sinken auf 16 bis 6 Grad. Die neue Woche beginnt im Norden und Nordosten mit Schauer und einzelnen Gewittern. Im Südwesten ist es dann heiter bis wolkig und trocken. Die Temperaturen erreichen dann 16 bis 23 Grad.
5: So viel zu den Nachrichten und dem Wetter. Wir wünschen allen Hörern weiterhin viel Spaß bei Fantastic Radio.
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6: Mit Michael Miem. Vor den Landtagswahlen in Mecklenburg-Vorpommern und der Abgeordnetenhauswahl in Berlin haben Unionspolitiker für einen geschlossenen Auftritt der CDU und eine Fortsetzung des eingeschlagenen Reformkurses geworben. Die CDU steht bei 6% in den Umfragen. Ministerpräsident Peters zeigt sich trotzdem zuversichtlich.
7: Nee, es ist nicht nur die Bundespolitik, es ist nicht nur die Reformblockade der SPD, sondern hier die Zuspitzung, weil den Menschen eingeredet wird, es gäbe nur eine Wahl zwischen A und B, das ist mitnichten der Fall. Und Frau Schwesig führt ja diesen Zuspitzungswahlkampf. Ihr Wahlkampfthema ist die AfD. Dabei vergisst sie bzw. blendet sie aus, dass die AfD stabil bleibt, aber alle anderen Parteien sozusagen in den Umfragen deutlich nach unten sich entwickeln.
6: Gesundheitsminister Linnemann betonte zuvor noch, die Bundesregierung müsse gerade jetzt stabil bleiben und die geplanten Veränderungen vorantreiben. Bundeskanzler Merz stehe dabei entschlossen für diesen Kurs, so Linnemann weiter. Vattenfall-Deutschlandchef Zurawski sieht die Debatte über die Energiewende durch politische und ideologische Auseinandersetzungen belastet. In einem Interview sagte er, der Begriff selbst löse bei vielen Menschen inzwischen eher Skepsis als Aufbruchstimmung aus. Deshalb könne es sinnvoll sein, auch über eine andere Bezeichnung nachzudenken. Entscheidend sei, aus der Ideologisierung des Themas herauszukommen, so Zurawski weiter. Kritiker sprechen von altem Wein in neuen Schläuchen, weil die Energiewende weiter zu einem hohen Maße von Ideologien und nicht von technologischer Weiterentwicklung getrieben wird. Bund und Länder haben sich auf zwei Maßnahmen zur Entlastung bei den hohen Kraftstoffpreisen verständigt. Zum einen soll die Energiesteuer auf Benzin und Diesel um 14 Cent je Liter sinken.
8: Einschließlich der dadurch ebenfalls geringeren Mehrwertsteuer ergibt sich eine Entlastung von knapp 17 Cent. Zusätzlich ist ein zeitlich begrenzter Spritpreisdeckel vorgesehen. Dabei soll eine staatliche Stelle regelmäßig anhand von Brennstoff, Transport, Lager und weiteren Kosten einen maximal zulässigen Preis berechnen. Den Unternehmen soll dabei eine festgelegte Gewinnspanne bleiben. Einige Details der Regelung müssen noch geklärt werden.
6: Umgesetzt werden könnten die Pläne Anfang Oktober. Soweit die Meldungen.
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9: Es klopfen wieder Regentropfen an die Fenster. In der Redaktion Gisela Hoff. Am Wochenende ist es im Norden stark bewölkt und gebietsweise wird es regnen. Im Küstenumfeld sind einzelne Gewitter nicht ausgeschlossen. Im Süden ist es nach Auflösung örtlicher Nebelfelder heiter bis sonnig. Erst am Sonntag verlagern sich die Wolken und der Regen in den Süden. Die Temperaturen erreichen 17 bis 27 Grad. In den Nächten ist es im Norden weiterhin bewölkt und gebietsweise wird es regnen. Vereinzelte Gewitter sind in der Nacht zum Montag nicht ausgeschlossen. Sonst ist es überwiegend trocken. Die Temperaturen sinken auf 16 bis 6 Grad. Die neue Woche beginnt im Norden und Nordosten mit Schauer und einzelnen Gewittern. Im Südwesten ist es dann heiter bis wolkig und trocken. Die Temperaturen erreichen dann 16 bis 23 Grad.
5: So viel zu den Nachrichten und dem Wetter. Wir wünschen allen Hörern weiterhin viel Spaß bei Fantastic Radio.
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6: Mit Michael Miem. Vor den Landtagswahlen in Mecklenburg-Vorpommern und der Abgeordnetenhauswahl in Berlin haben Unionspolitiker für einen geschlossenen Auftritt der CDU und eine Fortsetzung des eingeschlagenen Reformkurses geworben. Die CDU steht bei 6% in den Umfragen. Ministerpräsident Peters zeigt sich trotzdem zuversichtlich.
7: Nee, es ist nicht nur die Bundespolitik, es ist nicht nur die Reformblockade der SPD, sondern hier die Zuspitzung, weil den Menschen eingeredet wird, es gäbe nur eine Wahl zwischen A und B, das ist mitnichten der Fall. Und Frau Schwesig führt ja diesen Zuspitzungswahlkampf. Ihr Wahlkampfthema ist die AfD. Dabei vergisst sie bzw. blendet sie aus, dass die AfD stabil bleibt, aber alle anderen Parteien sozusagen in den Umfragen deutlich nach unten sich entwickeln.
6: Gesundheitsminister Linnemann betonte zuvor noch, die Bundesregierung müsse gerade jetzt stabil bleiben und die geplanten Veränderungen vorantreiben. Bundeskanzler Merz stehe dabei entschlossen für diesen Kurs, so Linnemann weiter. Vattenfall-Deutschlandchef Zurawski sieht die Debatte über die Energiewende durch politische und ideologische Auseinandersetzungen belastet. In einem Interview sagte er, der Begriff selbst löse bei vielen Menschen inzwischen eher Skepsis als Aufbruchstimmung aus. Deshalb könne es sinnvoll sein, auch über eine andere Bezeichnung nachzudenken. Entscheidend sei, aus der Ideologisierung des Themas herauszukommen, so Zurawski weiter. Kritiker sprechen von altem Wein in neuen Schläuchen, weil die Energiewende weiter zu einem hohen Maße von Ideologien und nicht von technologischer Weiterentwicklung getrieben wird. Bund und Länder haben sich auf zwei Maßnahmen zur Entlastung bei den hohen Kraftstoffpreisen verständigt. Zum einen soll die Energiesteuer auf Benzin und Diesel um 14 Cent je Liter sinken.
8: Einschließlich der dadurch ebenfalls geringeren Mehrwertsteuer ergibt sich eine Entlastung von knapp 17 Cent. Zusätzlich ist ein zeitlich begrenzter Spritpreisdeckel vorgesehen. Dabei soll eine staatliche Stelle regelmäßig anhand von Brennstoff, Transport, Lager und weiteren Kosten einen maximal zulässigen Preis berechnen. Den Unternehmen soll dabei eine festgelegte Gewinnspanne bleiben. Einige Details der Regelung müssen noch geklärt werden.
6: Umgesetzt werden könnten die Pläne Anfang Oktober. Soweit die Meldungen.
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9: Es klopfen wieder Regentropfen an die Fenster. In der Redaktion Gisela Hoff. Am Wochenende ist es im Norden stark bewölkt und gebietsweise wird es regnen. Im Küstenumfeld sind einzelne Gewitter nicht ausgeschlossen. Im Süden ist es nach Auflösung örtlicher Nebelfelder heiter bis sonnig. Erst am Sonntag verlagern sich die Wolken und der Regen in den Süden. Die Temperaturen erreichen 17 bis 27 Grad. In den Nächten ist es im Norden weiterhin bewölkt und gebietsweise wird es regnen. Vereinzelte Gewitter sind in der Nacht zum Montag nicht ausgeschlossen. Sonst ist es überwiegend trocken. Die Temperaturen sinken auf 16 bis 6 Grad. Die neue Woche beginnt im Norden und Nordosten mit Schauer und einzelnen Gewittern. Im Südwesten ist es dann heiter bis wolkig und trocken. Die Temperaturen erreichen dann 16 bis 23 Grad.
3: So viel zu den Nachrichten und dem Wetter. Wir wünschen allen Hörern weiterhin viel Spaß bei Fantastic Radio.
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6: Mit Michael Miem. Vor den Landtagswahlen in Mecklenburg-Vorpommern und der Abgeordnetenhauswahl in Berlin haben Unionspolitiker für einen geschlossenen Auftritt der CDU und eine Fortsetzung des eingeschlagenen Reformkurses geworben. Die CDU steht bei 6% in den Umfragen. Ministerpräsident Peters zeigt sich trotzdem zuversichtlich.
7: Nee, es ist nicht nur die Bundespolitik, es ist nicht nur die Reformblockade der SPD, sondern hier die Zuspitzung, weil den Menschen eingeredet wird, es gäbe nur eine Wahl zwischen A und B, das ist mitnichten der Fall. Und Frau Schwesig führt ja diesen Zuspitzungswahlkampf. Ihr Wahlkampfthema ist die AfD. Dabei vergisst sie bzw. blendet sie aus, dass die AfD stabil bleibt, aber alle anderen Parteien sozusagen in den Umfragen deutlich nach unten sich entwickeln.
6: Gesundheitsminister Linnemann betonte zuvor noch, die Bundesregierung müsse gerade jetzt stabil bleiben und die geplanten Veränderungen vorantreiben. Bundeskanzler Merz stehe dabei entschlossen für diesen Kurs, so Linnemann weiter. Vattenfall-Deutschlandchef Zurawski sieht die Debatte über die Energiewende durch politische und ideologische Auseinandersetzungen belastet. In einem Interview sagte er, der Begriff selbst löse bei vielen Menschen inzwischen eher Skepsis als Aufbruchstimmung aus. Deshalb könne es sinnvoll sein, auch über eine andere Bezeichnung nachzudenken. Entscheidend sei, aus der Ideologisierung des Themas herauszukommen, so Zurawski weiter. Kritiker sprechen von altem Wein in neuen Schläuchen, weil die Energiewende weiter zu einem hohen Maße von Ideologien und nicht von technologischer Weiterentwicklung getrieben wird. Bund und Länder haben sich auf zwei Maßnahmen zur Entlastung bei den hohen Kraftstoffpreisen verständigt. Zum einen soll die Energiesteuer auf Benzin und Diesel um 14 Cent je Liter sinken.
8: Einschließlich der dadurch ebenfalls geringeren Mehrwertsteuer ergibt sich eine Entlastung von knapp 17 Cent. Zusätzlich ist ein zeitlich begrenzter Spritpreisdeckel vorgesehen. Dabei soll eine staatliche Stelle regelmäßig anhand von Brennstoff, Transport, Lager und weiteren Kosten einen maximal zulässigen Preis berechnen. Den Unternehmen soll dabei eine festgelegte Gewinnspanne bleiben. Einige Details der Regelung müssen noch geklärt werden.
6: Umgesetzt werden könnten die Pläne Anfang Oktober. Soweit die Meldungen.
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9: Es klopfen wieder Regentropfen an die Fenster. In der Redaktion Gisela Hoff. Am Wochenende ist es im Norden stark bewölkt und gebietsweise wird es regnen. Im Küstenumfeld sind einzelne Gewitter nicht ausgeschlossen. Im Süden ist es nach Auflösung örtlicher Nebelfelder heiter bis sonnig. Erst am Sonntag verlagern sich die Wolken und der Regen in den Süden. Die Temperaturen erreichen 17 bis 27 Grad. In den Nächten ist es im Norden weiterhin bewölkt und gebietsweise wird es regnen. Vereinzelte Gewitter sind in der Nacht zum Montag nicht ausgeschlossen. Sonst ist es überwiegend trocken. Die Temperaturen sinken auf 16 bis 6 Grad. Die neue Woche beginnt im Norden und Nordosten mit Schauer und einzelnen Gewittern. Im Südwesten ist es dann heiter bis wolkig und trocken. Die Temperaturen erreichen dann 16 bis 23 Grad.
5: So viel zu den Nachrichten und dem Wetter. Wir wünschen allen Hörern weiterhin viel Spaß bei Fantastic Radio.
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7: Mit Michael Miem. Vor den Landtagswahlen in Mecklenburg-Vorpommern und der Abgeordnetenhauswahl in Berlin haben Unionspolitiker für einen geschlossenen Auftritt der CDU und eine Fortsetzung des eingeschlagenen Reformkurses geworben. Die CDU steht bei 6% in den Umfragen. Ministerpräsident Peters zeigt sich trotzdem zuversichtlich.
8: Es ist nicht nur die Bundespolitik, es ist nicht nur die Reformblockade der SPD, sondern hier die Zuspitzung, weil den Menschen eingeredet wird, es gäbe nur eine Wahl zwischen A und B, das ist mitnichten der Fall. Und Frau Schwesig führt ja diesen Zuspitzungswahlkampf. Ihr Wahlkampfthema ist die AfD. Dabei vergisst sie bzw. blendet sie aus, dass die AfD stabil bleibt, aber alle anderen Parteien sozusagen in den Umfragen deutlich nach unten sich entwickeln.
7: Gesundheitsminister Linnemann betonte zuvor noch, die Bundesregierung müsse gerade jetzt stabil bleiben und die geplanten Veränderungen vorantreiben. Bundeskanzler Merz stehe dabei entschlossen für diesen Kurs, so Linnemann weiter. Vattenfall-Deutschlandchef Zurawski sieht die Debatte über die Energiewende durch politische und ideologische Auseinandersetzungen belastet. In einem Interview sagte er, der Begriff selbst löse bei vielen Menschen inzwischen eher Skepsis als Aufbruchstimmung aus. Deshalb könne es sinnvoll sein, auch über eine andere Bezeichnung nachzudenken. Entscheidend sei, aus der Ideologisierung des Themas herauszukommen, so Zurawski weiter. Kritiker sprechen von altem Wein in neuen Schläuchen, weil die Energiewende weiter zu einem hohen Maße von Ideologien und nicht von technologischer Weiterentwicklung getrieben wird. Bund und Länder haben sich auf zwei Maßnahmen zur Entlastung bei den hohen Kraftstoffpreisen verständigt. Zum einen soll die Energiesteuer auf Benzin und Diesel um 14 Cent je Liter sinken.
9: Einschließlich der dadurch ebenfalls geringeren Mehrwertsteuer ergibt sich eine Entlastung von knapp 17 Cent. Zusätzlich ist ein zeitlich begrenzter Spritpreisdeckel vorgesehen. Dabei soll eine staatliche Stelle regelmäßig anhand von Brennstoff, Transport, Lager und weiteren Kosten einen maximal zulässigen Preis berechnen. Den Unternehmen soll dabei eine festgelegte Gewinnspanne bleiben. Einige Details der Regelung müssen noch geklärt werden.
7: Umgesetzt werden könnten die Pläne Anfang Oktober. Soweit die Meldungen.
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10: Es klopfen wieder Regentropfen an die Fenster. In der Redaktion Gisela Hoff. Am Wochenende ist es im Norden stark bewölkt und gebietsweise wird es regnen. Im Küstenumfeld sind einzelne Gewitter nicht ausgeschlossen. Im Süden ist es nach Auflösung örtlicher Nebelfelder heiter bis sonnig. Erst am Sonntag verlagern sich die Wolken und der Regen in den Süden. Die Temperaturen erreichen 17 bis 27 Grad. In den Nächten ist es im Norden weiterhin bewölkt und gebietsweise wird es regnen. Vereinzelte Gewitter sind in der Nacht zum Montag nicht ausgeschlossen. Sonst ist es überwiegend trocken. Die Temperaturen sinken auf 16 bis 6 Grad. Die neue Woche beginnt im Norden und Nordosten mit Schauer und einzelnen Gewittern. Im Südwesten ist es dann heiter bis wolkig und trocken. Die Temperaturen erreichen dann 16 bis 23 Grad.
6: So viel zu den Nachrichten und dem Wetter. Wir wünschen allen Hörern weiterhin viel Spaß bei Fantastik Radio.
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6: Mit Michael Miem. Vor den Landtagswahlen in Mecklenburg-Vorpommern und der Abgeordnetenhauswahl in Berlin haben Unionspolitiker für einen geschlossenen Auftritt der CDU und eine Fortsetzung des eingeschlagenen Reformkurses geworben. Die CDU steht bei 6% in den Umfragen. Ministerpräsident Peters zeigt sich trotzdem zuversichtlich.
7: Es ist nicht nur die Bundespolitik, es ist nicht nur die Reformblockade der SPD, sondern hier die Zuspitzung, weil den Menschen eingeredet wird, es gäbe nur eine Wahl zwischen A und B, das mitnichten der Fall. Und Frau Schwesig führt ja diesen Zuspitzungswahlkampf. Ihr Wahlkampfthema ist die AfD. Dabei vergisst sie bzw. blendet sie aus, dass die AfD stabil bleibt, aber alle anderen Parteien sozusagen in den Umfragen deutlich nach unten sich entwickeln.
6: Gesundheitsminister Linnemann betonte zuvor noch, die Bundesregierung müsse gerade jetzt stabil bleiben und die geplanten Veränderungen vorantreiben. Bundeskanzler Merz stehe dabei entschlossen für diesen Kurs, so Linnemann weiter. Vattenfall-Deutschlandchef Zurawski sieht die Debatte über die Energiewende durch politische und ideologische Auseinandersetzungen belastet. In einem Interview sagte er, der Begriff selbst löse bei vielen Menschen inzwischen eher Skepsis als Aufbruchstimmung aus. Deshalb könne es sinnvoll sein, auch über eine andere Bezeichnung nachzudenken. Entscheidend sei, aus der Ideologisierung des Themas herauszukommen, so Zurawski weiter. Kritiker sprechen von altem Wein in neuen Schläuchen, weil die Energiewende weiter zu einem hohen Maße von Ideologien und nicht von technologischer Weiterentwicklung getrieben wird. Bund und Länder haben sich auf zwei Maßnahmen zur Entlastung bei den hohen Kraftstoffpreisen verständigt. Zum einen soll die Energiesteuer auf Benzin und Diesel um 14 Cent je Liter sinken.
8: Einschließlich der dadurch ebenfalls geringeren Mehrwertsteuer ergibt sich eine Entlastung von knapp 17 Cent. Zusätzlich ist ein zeitlich begrenzter Spritpreisdeckel vorgesehen. Dabei soll eine staatliche Stelle regelmäßig anhand von Brennstoff, Transport, Lager und weiteren Kosten einen maximal zulässigen Preis berechnen. Den Unternehmen soll dabei eine festgelegte Gewinnspanne bleiben. Einige Details der Regelung müssen noch geklärt werden.
6: Umgesetzt werden könnten die Pläne Anfang Oktober. Soweit die Meldungen.
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9: Es klopfen wieder Regentropfen an die Fenster. In der Redaktion Gisela Hoff. Am Wochenende ist es im Norden stark bewölkt und gebietsweise wird es regnen. Im Küstenumfeld sind einzelne Gewitter nicht ausgeschlossen. Im Süden ist es nach Auflösung örtlicher Nebelfelder heiter bis sonnig. Erst am Sonntag verlagern sich die Wolken und der Regen in den Süden. Die Temperaturen erreichen 17 bis 27 Grad. In den Nächten ist es im Norden weiterhin bewölkt und gebietsweise wird es regnen. Einzelne Gewitter sind in der Nacht zum Montag nicht ausgeschlossen. Sonst ist es überwiegend trocken. Die Temperaturen sinken auf 16 bis 6 Grad. Die neue Woche beginnt im Norden und Nordosten mit Schauer und einzelnen Gewittern. Im Südwesten ist es dann heiter bis wolkig und trocken. Die Temperaturen erreichen dann 16 bis 23 Grad.
5: So viel zu den Nachrichten und dem Wetter. Wir wünschen allen Hörern weiterhin viel Spaß bei Fantastic Radio.
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6: Mit Michael Miem. Vor den Landtagswahlen in Mecklenburg-Vorpommern und der Abgeordnetenhauswahl in Berlin haben Unionspolitiker für einen geschlossenen Auftritt der CDU und eine Fortsetzung des eingeschlagenen Reformkurses geworben. Die CDU steht bei 6% in den Umfragen. Ministerpräsident Peters zeigt sich trotzdem zuversichtlich.
7: Nee, es ist nicht nur die Bundespolitik, es ist nicht nur die Reformblockade der SPD, sondern hier die Zuspitzung, weil den Menschen eingeredet wird, es gäbe nur eine Wahl zwischen A und B, das mitnichten der Fall. Und Frau Schwesig führt ja diesen Zuspitzungswahlkampf. Ihr Wahlkampfthema ist die AfD. Dabei vergisst sie bzw. blendet sie aus, dass die AfD stabil bleibt, aber alle anderen Parteien sozusagen in den Umfragen deutlich nach unten sich entwickeln.
6: Gesundheitsminister Linnemann betonte zuvor noch, die Bundesregierung müsse gerade jetzt stabil bleiben und die geplanten Veränderungen vorantreiben. Bundeskanzler Merz stehe dabei entschlossen für diesen Kurs, so Linnemann weiter. Vattenfall-Deutschlandchef Zurawski sieht die Debatte über die Energiewende durch politische und ideologische Auseinandersetzungen belastet. In einem Interview sagte er, der Begriff selbst löse bei vielen Menschen inzwischen eher Skepsis als Aufbruchstimmung aus. Deshalb könne es sinnvoll sein, auch über eine andere Bezeichnung nachzudenken. Entscheidend sei, aus der Ideologisierung des Themas herauszukommen, so Zurawski weiter. Kritiker sprechen von altem Wein in neuen Schläuchen, weil die Energiewende weiter zu einem hohen Maße von Ideologien und nicht von technologischer Weiterentwicklung getrieben wird. Bund und Länder haben sich auf zwei Maßnahmen zur Entlastung bei den hohen Kraftstoffpreisen verständigt. Zum einen soll die Energiesteuer auf Benzin und Diesel um 14 Cent je Liter sinken.
8: Einschließlich der dadurch ebenfalls geringeren Mehrwertsteuer ergibt sich eine Entlastung von knapp 17 Cent. Zusätzlich ist ein zeitlich begrenzter Spritpreisdeckel vorgesehen. Dabei soll eine staatliche Stelle regelmäßig anhand von Brennstoff, Transport, Lager und weiteren Kosten einen maximal zulässigen Preis berechnen. Den Unternehmen soll dabei eine festgelegte Gewinnspanne bleiben. Einige Details der Regelung müssen noch geklärt werden.
6: Umgesetzt werden könnten die Pläne Anfang Oktober. Soweit die Meldungen.
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9: Es klopfen wieder Regentropfen an die Fenster. In der Redaktion Gisela Hoff. Am Wochenende ist es im Norden stark bewölkt und gebietsweise wird es regnen. Im Küstenumfeld sind einzelne Gewitter nicht ausgeschlossen. Im Süden ist es nach Auflösung örtlicher Nebelfelder heiter bis sonnig. Erst am Sonntag verlagern sich die Wolken und der Regen in den Süden. Die Temperaturen erreichen 17 bis 27 Grad. In den Nächten ist es im Norden weiterhin bewölkt und gebietsweise wird es regnen. Vereinzelte Gewitter sind in der Nacht zum Montag nicht ausgeschlossen. Sonst ist es überwiegend trocken. Die Temperaturen sinken auf 16 bis 6 Grad. Die neue Woche beginnt im Norden und Nordosten mit Schauer und einzelnen Gewittern. Im Südwesten ist es dann heiter bis wolkig und trocken. Die Temperaturen erreichen dann 16 bis 23 Grad.
5: So viel zu den Nachrichten und dem Wetter. Wir wünschen allen Hörern weiterhin viel Spaß bei Fantastic Radio.
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6: Mit Michael Miem. Vor den Landtagswahlen in Mecklenburg-Vorpommern und der Abgeordnetenhauswahl in Berlin haben Unionspolitiker für einen geschlossenen Auftritt der CDU und eine Fortsetzung des eingeschlagenen Reformkurses geworben. Die CDU steht bei 6% in den Umfragen. Ministerpräsident Peters zeigt sich trotzdem zuversichtlich.
7: Nee, es ist nicht nur die Bundespolitik, es ist nicht nur die Reformblockade der SPD, sondern hier die Zuspitzung, weil den Menschen eingeredet wird, es gäbe nur eine Wahl zwischen A und B, das ist mitnichten der Fall. Und Frau Schwesig führt ja diesen Zuspitzungswahlkampf. Ihr Wahlkampfthema ist die AfD. Dabei vergisst sie bzw. blendet sie aus, dass die AfD stabil bleibt, aber alle anderen Parteien sozusagen in den Umfragen deutlich nach unten sich entwickeln.
6: Gesundheitsminister Linnemann betonte zuvor noch, die Bundesregierung müsse gerade jetzt stabil bleiben und die geplanten Veränderungen vorantreiben. Bundeskanzler Merz stehe dabei entschlossen für diesen Kurs, so Linnemann, weiter. Vattenfall-Deutschlandchef Zurawski sieht die Debatte über die Energiewende durch politische und ideologische Auseinandersetzungen belastet. In einem Interview sagte er, der Begriff selbst löse bei vielen Menschen inzwischen eher Skepsis als Aufbruchstimmung aus. Deshalb könne es sinnvoll sein, auch über eine andere Bezeichnung nachzudenken. Entscheidend sei, aus der Ideologisierung des Themas herauszukommen, so Zurawski weiter. Kritiker sprechen von altem Wein in neuen Schläuchen, weil die Energiewende weiter zu einem hohen Maße von Ideologien und nicht von technologischer Weiterentwicklung getrieben wird. Bund und Länder haben sich auf zwei Maßnahmen zur Entlastung bei den hohen Kraftstoffpreisen verständigt. Zum einen soll die Energiesteuer auf Benzin und Diesel um 14 Cent je Liter sinken.
8: Einschließlich der dadurch ebenfalls geringeren Mehrwertsteuer ergibt sich eine Entlastung von knapp 17 Cent. Zusätzlich ist ein zeitlich begrenzter Spritpreisdeckel vorgesehen. Dabei soll eine staatliche Stelle regelmäßig anhand von Brennstoff, Transport, Lager und weiteren Kosten einen maximal zulässigen Preis berechnen. Den Unternehmen soll dabei eine festgelegte Gewinnspanne bleiben. Einige Details der Regelung müssen noch geklärt werden.
6: Umgesetzt werden könnten die Pläne Anfang Oktober. Soweit die Meldungen.
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9: Es klopfen wieder Regentropfen an die Fenster. In der Redaktion Gisela Hoff. Am Wochenende ist es im Norden stark bewölkt und gebietsweise wird es regnen. Im Küstenumfeld sind einzelne Gewitter nicht ausgeschlossen. Im Süden ist es nach Auflösung örtlicher Nebelfelder heiter bis sonnig. Erst am Sonntag verlagern sich die Wolken und der Regen in den Süden. Die Temperaturen erreichen 17 bis 27 Grad. In den Nächten ist es im Norden weiterhin bewölkt und gebietsweise wird es regnen. Vereinzelte Gewitter sind in der Nacht zum Montag nicht ausgeschlossen. Sonst ist es überwiegend trocken. Die Temperaturen sinken auf 16 bis 6 Grad. Die neue Woche beginnt im Norden und Nordosten mit Schauer und einzelnen Gewittern. Im Südwesten ist es dann heiter bis wolkig und trocken. Die Temperaturen erreichen dann 16 bis 23 Grad.
5: So viel zu den Nachrichten und dem Wetter. Wir wünschen allen Hörern weiterhin viel Spaß bei Fantastic Radio.
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6: Mit Michael Miem. Vor den Landtagswahlen in Mecklenburg-Vorpommern und der Abgeordnetenhauswahl in Berlin haben Unionspolitiker für einen geschlossenen Auftritt der CDU und eine Fortsetzung des eingeschlagenen Reformkurses geworben. Die CDU steht bei 6% in den Umfragen. Ministerpräsident Peters zeigt sich trotzdem zuversichtlich.
7: Nee, es ist nicht nur die Bundespolitik, es ist nicht nur die Reformblockade der SPD, sondern hier die Zuspitzung, weil den Menschen eingeredet wird, es gäbe nur eine Wahl zwischen A und B, das ist mitnichten der Fall. Und Frau Schwesig führt ja diesen Zuspitzungswahlkampf. Ihr Wahlkampfthema ist die AfD. Dabei vergisst sie bzw. blendet sie aus, dass die AfD stabil bleibt, aber alle anderen Parteien sozusagen in den Umfragen deutlich nach unten sich entwickeln.
6: Gesundheitsminister Linnemann betonte zuvor noch, die Bundesregierung müsse gerade jetzt stabil bleiben und die geplanten Veränderungen vorantreiben. Bundeskanzler Merz stehe dabei entschlossen für diesen Kurs, so Linnemann, weiter. Vattenfall-Deutschlandchef Zurawski sieht die Debatte über die Energiewende durch politische und ideologische Auseinandersetzungen belastet. In einem Interview sagte er, der Begriff selbst löse bei vielen Menschen inzwischen eher Skepsis als Aufbruchstimmung aus. Deshalb könne es sinnvoll sein, auch über eine andere Bezeichnung nachzudenken. Entscheidend sei, aus der Ideologisierung des Themas herauszukommen, so Zurawski weiter. Kritiker sprechen von altem Wein in neuen Schläuchen, weil die Energiewende weiter zu einem hohen Maße von Ideologien und nicht von technologischer Weiterentwicklung getrieben wird. Bund und Länder haben sich auf zwei Maßnahmen zur Entlastung bei den hohen Kraftstoffpreisen verständigt. Zum einen soll die Energiesteuer auf Benzin und Diesel um 14 Cent je Liter sinken.
8: Einschließlich der dadurch ebenfalls geringeren Mehrwertsteuer ergibt sich eine Entlastung von knapp 17 Cent. Zusätzlich ist ein zeitlich begrenzter Spritpreisdeckel vorgesehen. Dabei soll eine staatliche Stelle regelmäßig anhand von Brennstoff, Transport, Lager und weiteren Kosten einen maximal zulässigen Preis berechnen. Den Unternehmen soll dabei eine festgelegte Gewinnspanne bleiben. Einige Details der Regelung müssen noch geklärt werden.
6: Umgesetzt werden könnten die Pläne Anfang Oktober. Soweit die Meldungen.
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9: Es klopfen wieder Regentropfen an die Fenster. In der Redaktion Gisela Hoff. Am Wochenende ist es im Norden stark bewölkt und gebietsweise wird es regnen. Im Küstenumfeld sind einzelne Gewitter nicht ausgeschlossen. Im Süden ist es nach Auflösung örtlicher Nebelfelder heiter bis sonnig. Erst am Sonntag verlagern sich die Wolken und der Regen in den Süden. Die Temperaturen erreichen 17 bis 27 Grad. In den Nächten ist es im Norden weiterhin bewölkt und gebietsweise wird es regnen. Vereinzelte Gewitter sind in der Nacht zum Montag nicht ausgeschlossen. Sonst ist es überwiegend trocken. Die Temperaturen sinken auf 16 bis 6 Grad. Die neue Woche beginnt im Norden und Nordosten mit Schauer und einzelnen Gewittern. Im Südwesten ist es dann heiter bis wolkig und trocken. Die Temperaturen erreichen dann 16 bis 23 Grad.
5: So viel zu den Nachrichten und dem Wetter. Wir wünschen allen Hörern weiterhin viel Spaß bei Fantastic Radio.
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6: Mit Michael Miem. Vor den Landtagswahlen in Mecklenburg-Vorpommern und der Abgeordnetenhauswahl in Berlin haben Unionspolitiker für einen geschlossenen Auftritt der CDU und eine Fortsetzung des eingeschlagenen Reformkurses geworben. Die CDU steht bei 6% in den Umfragen. Ministerpräsident Peters zeigt sich trotzdem zuversichtlich.
7: Nee, es ist nicht nur die Bundespolitik, es ist nicht nur die Reformblockade der SPD, sondern hier die Zuspitzung, weil den Menschen eingeredet wird, es gäbe nur eine Wahl zwischen A und B, das mitnichten der Fall. Und Frau Schwesig führt ja diesen Zuspitzungswahlkampf. Ihr Wahlkampfthema ist die AfD. Dabei vergisst sie bzw. blendet sie aus, dass die AfD stabil bleibt, aber alle anderen Parteien sozusagen in den Umfragen deutlich nach unten sich entwickeln.
6: Gesundheitsminister Linnemann betonte zuvor noch, die Bundesregierung müsse gerade jetzt stabil bleiben und die geplanten Veränderungen vorantreiben. Bundeskanzler Merz stehe dabei entschlossen für diesen Kurs, so Linnemann, weiter. Vattenfall-Deutschlandchef Zurawski sieht die Debatte über die Energiewende durch politische und ideologische Auseinandersetzungen belastet. In einem Interview sagte er, der Begriff selbst löse bei vielen Menschen inzwischen eher Skepsis als Aufbruchstimmung aus. Deshalb könne es sinnvoll sein, auch über eine andere Bezeichnung nachzudenken. Entscheidend sei, aus der Ideologisierung des Themas herauszukommen, so Zurawski weiter. Kritiker sprechen von altem Wein in neuen Schläuchen, weil die Energiewende weiter zu einem hohen Maße von Ideologien und nicht von technologischer Weiterentwicklung getrieben wird. Bund und Länder haben sich auf zwei Maßnahmen zur Entlastung bei den hohen Kraftstoffpreisen verständigt. Zum einen soll die Energiesteuer auf Benzin und Diesel um 14 Cent je Liter sinken.
8: Einschließlich der dadurch ebenfalls geringeren Mehrwertsteuer ergibt sich eine Entlastung von knapp 17 Cent. Zusätzlich ist ein zeitlich begrenzter Spritpreisdeckel vorgesehen. Dabei soll eine staatliche Stelle regelmäßig anhand von Brennstoff, Transport, Lager und weiteren Kosten einen maximal zulässigen Preis berechnen. Den Unternehmen soll dabei eine festgelegte Gewinnspanne bleiben. Einige Details der Regelung müssen noch geklärt werden.
6: Umgesetzt werden könnten die Pläne Anfang Oktober. Soweit die Meldungen.
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9: Es klopfen wieder Regentropfen an die Fenster. In der Redaktion Gisela Hoff. Am Wochenende ist es im Norden stark bewölkt und gebietsweise wird es regnen. Im Küstenumfeld sind einzelne Gewitter nicht ausgeschlossen. Im Süden ist es nach Auflösung örtlicher Nebelfelder heiter bis sonnig. Erst am Sonntag verlagern sich die Wolken und der Regen in den Süden. Die Temperaturen erreichen 17 bis 27 Grad. In den Nächten ist es im Norden weiterhin bewölkt und gebietsweise wird es regnen. Vereinzelte Gewitter sind in der Nacht zum Montag nicht ausgeschlossen. Sonst ist es überwiegend trocken. Die Temperaturen sinken auf 16 bis 6 Grad. Die neue Woche beginnt im Norden und Nordosten mit Schauer und einzelnen Gewittern. Im Südwesten ist es dann heiter bis wolkig und trocken. Die Temperaturen erreichen dann 16 bis 23 Grad.
5: So viel zu den Nachrichten und dem Wetter. Wir wünschen allen Hörern weiterhin viel Spaß bei Fantastic Radio.
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6: Mit Michael Miem. Vor den Landtagswahlen in Mecklenburg-Vorpommern und der Abgeordnetenhauswahl in Berlin haben Unionspolitiker für einen geschlossenen Auftritt der CDU und eine Fortsetzung des eingeschlagenen Reformkurses geworben. Die CDU steht bei 6% in den Umfragen. Ministerpräsident Peters zeigt sich trotzdem zuversichtlich.
7: Nee, es ist nicht nur die Bundespolitik, es ist nicht nur die Reformblockade der SPD, sondern hier die Zuspitzung, weil den Menschen eingeredet wird, es gäbe nur eine Wahl zwischen A und B, das mitnichten der Fall. Und Frau Schwesig führt ja diesen Zuspitzungswahlkampf. Ihr Wahlkampfthema ist die AfD. Dabei vergisst sie bzw. blendet sie aus, dass die AfD stabil bleibt, aber alle anderen Parteien sozusagen in den Umfragen deutlich nach unten sich entwickeln.
6: Gesundheitsminister Linnemann betonte zuvor noch, die Bundesregierung müsse gerade jetzt stabil bleiben und die geplanten Veränderungen vorantreiben. Bundeskanzler Merz stehe dabei entschlossen für diesen Kurs, so Linnemann, weiter. Vattenfall-Deutschlandchef Zurawski sieht die Debatte über die Energiewende durch politische und ideologische Auseinandersetzungen belastet. In einem Interview sagte er, der Begriff selbst löse bei vielen Menschen inzwischen eher Skepsis als Aufbruchstimmung aus. Deshalb könne es sinnvoll sein, auch über eine andere Bezeichnung nachzudenken. Entscheidend sei, aus der Ideologisierung des Themas herauszukommen, so Zurawski weiter. Kritiker sprechen von altem Wein in neuen Schläuchen, weil die Energiewende weiter zu einem hohen Maße von Ideologien und nicht von technologischer Weiterentwicklung getrieben wird. Bund und Länder haben sich auf zwei Maßnahmen zur Entlastung bei den hohen Kraftstoffpreisen verständigt. Zum einen soll die Energiesteuer auf Benzin und Diesel um 14 Cent je Liter sinken.
8: Einschließlich der dadurch ebenfalls geringeren Mehrwertsteuer ergibt sich eine Entlastung von knapp 17 Cent. Zusätzlich ist ein zeitlich begrenzter Spritpreisdeckel vorgesehen. Dabei soll eine staatliche Stelle regelmäßig anhand von Brennstoff, Transport, Lager und weiteren Kosten einen maximal zulässigen Preis berechnen. Den Unternehmen soll dabei eine festgelegte Gewinnspanne bleiben. Einige Details der Regelung müssen noch geklärt werden.
6: Umgesetzt werden könnten die Pläne Anfang Oktober. Soweit die Meldungen.
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9: Es klopfen wieder Regentropfen an die Fenster. In der Redaktion Gisela Hoff. Am Wochenende ist es im Norden stark bewölkt und gebietsweise wird es regnen. Im Küstenumfeld sind einzelne Gewitter nicht ausgeschlossen. Im Süden ist es nach Auflösung örtlicher Nebelfelder heiter bis sonnig. Erst am Sonntag verlagern sich die Wolken und der Regen in den Süden. Die Temperaturen erreichen 17 bis 27 Grad. In den Nächten ist es im Norden weiterhin bewölkt und gebietsweise wird es regnen. Vereinzelte Gewitter sind in der Nacht zum Montag nicht ausgeschlossen. Sonst ist es überwiegend trocken. Die Temperaturen sinken auf 16 bis 6 Grad. Die neue Woche beginnt im Norden und Nordosten mit Schauer und einzelnen Gewittern. Im Südwesten ist es dann heiter bis wolkig und trocken. Die Temperaturen erreichen dann 16 bis 23 Grad.
5: So viel zu den Nachrichten und dem Wetter. Wir wünschen allen Hörern weiterhin viel Spaß bei Fantastic Radio.
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6: Mit Michael Mim. Am letzten Tag der dreitägigen Parlamentswahl in Russland ist Moskau von massiven ukrainischen Drohnenangriffen getroffen worden. Die Leiterin der Zentralen Wahlkommission sprach von beispiellosen Attacken und warf den Angreifern vor, die Abstimmung stören zu wollen. Nach ihren Angaben scheiterten zugleich Versuche, die Online-Wahl durch Cyberangriffe zu beeinflussen. Die Wahl ist die erste Parlamentsabstimmung seit Beginn des Kriegs gegen die Ukraine. Herbe Niederlage für die CDU bei den Wahlen in Mecklenburg-Vorpommern und Berlin. Die Landtagswahlen in Mecklenburg-Vorpommern hat die AfD mit knapper Mehrheit gegen die SPD gewonnen. AfD-Co-Chefin Alice Weidel.
7: Die CDU ist auch deshalb so schwach in Mecklenburg-Vorpommern geworden und auch hier in Berlin und im Bund sowieso, weil sie als Volkspartei von uns abgelöst wurde. Und das heißt im Bund eigentlich ganz klar, Friedrich Merz muss die Konsequenzen ziehen. Er muss es tun. Für seine Parteien, auch für Deutschland. Und unser Ziel ist natürlich, Koalitionsgespräche langfristig mit der CDU zu führen. Aber wir werden uns auf keinen Fall verbiegen, weil wir das deutlich bessere Programm haben.
6: Kanzler Merz sprach nach den ersten Hochrechnungen von einem Desaster, formulierte aber auch wieder die immer gleichen Parolen und sieht andere in der Verantwortung für die Wahlergebnisse in Mecklenburg-Vorpommern und Berlin.
8: Das Ergebnis in Mecklenburg-Vorpommern können wir nicht schönreden. Es ist ein Desaster. Die CDU hat gekämpft, aber es ist am Ende die CDU zerrieben worden in der Zuspitzung zwischen SPD und AfD. Das Vertrauen in die Institutionen unseres Landes sinkt und wird von radikalen Parteien links und rechts aktiv untergraben. Was jetzt zu tun ist, erfordert Rückgrat, Standhaftigkeit und Geduld. Ich werde das aufbringen als Parteivorsitzender der CDU und vor allem als Bundeskanzler unseres Landes.
6: Ozapft ist. Das Münchner Oktoberfest ist mit großem Andrang in die neue Saison gestartet. Nach Angaben der Festleitung kamen allein am ersten Tag rund 450.000 Besucher. Trotz des dichten Gedränges blieb die Lage nach Einschätzung von Polizei und Rettungskräften insgesamt ruhig. Für Aufsehen sorgte allerdings eine Panne an einem Fahrgeschäft. Mehrere Gäste hingen rund 2 Minuten kopfüber fest. Ursache war nach Angaben des Betreibers ein Sensor, der die Anlage automatisch stoppte. Die Evakuierung dauerte insgesamt etwa 5 Minuten.
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9: Es klopfen wieder Regentropfen an die Fenster. In der Redaktion Gisela Hoff. Am Wochenende ist es im Norden stark bewölkt und gebietsweise wird es regnen. Im Küstenumfeld sind einzelne Gewitter nicht ausgeschlossen. Im Süden ist es nach Auflösung örtlicher Nebelfelder heiter bis sonnig. Erst am Sonntag verlagern sich die Wolken und der Regen in den Süden. Die Temperaturen erreichen 17 bis 27 Grad. In den Nächten ist es im Norden weiterhin bewölkt und gebietsweise wird es regnen. Vereinzelte Gewitter sind in der Nacht zum Montag nicht ausgeschlossen. Sonst ist es überwiegend trocken. Die Temperaturen sinken auf 16 bis 6 Grad. Die neue Woche beginnt im Norden und Nordosten mit Schauer und einzelnen Gewittern. Im Südwesten ist es dann heiter bis wolkig und trocken. Die Temperaturen erreichen dann 16 bis 23 Grad.
5: So viel zu den Nachrichten und dem Wetter. Wir wünschen allen Hörern weiterhin viel Spaß bei Fantastic Radio.
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1: Mit Michael Mim. Am letzten Tag der dreitägigen Parlamentswahl in Russland ist Moskau von massiven ukrainischen Drohnenangriffen getroffen worden. Die Leiterin der Zentralen Wahlkommission sprach von beispiellosen Attacken und warf den Angreifern vor, die Abstimmung stören zu wollen. Nach ihren Angaben scheiterten zugleich Versuche, die Online-Wahl durch Cyberangriffe zu beeinflussen. Die Wahl ist die erste Parlamentsabstimmung seit Beginn des Kriegs gegen die Ukraine. Herbe Niederlage für die CDU bei den Wahlen in Mecklenburg-Vorpommern und Berlin. Die Landtagswahlen in Mecklenburg-Vorpommern hat die AfD mit knapper Mehrheit gegen die SPD gewonnen. AfD-Co-Chefin Alice Weidel.
2: Die CDU ist auch deshalb so schwach in Mecklenburg-Vorpommern geworden und auch hier in Berlin und im Bund sowieso, weil sie als Volkspartei von uns abgelöst wurde. Und das heißt im Bund eigentlich ganz klar, Friedrich Merz muss die Konsequenzen ziehen. Er muss es tun. Für seine Parteien, auch für Deutschland. Und unser Ziel ist natürlich, Koalitionsgespräche langfristig mit der CDU zu führen. Aber wir werden uns auf keinen Fall verbiegen, weil wir das deutlich bessere Programm haben.
1: Kanzler Merz sprach nach den ersten Hochrechnungen von einem Desaster, formulierte aber auch wieder die immer gleichen Parolen und sieht andere in der Verantwortung für die Wahlergebnisse in Mecklenburg-Vorpommern und Berlin.
3: Das Ergebnis in Mecklenburg-Vorpommern können wir nicht schönreden. Es ist ein Desaster. Die CDU hat gekämpft, aber es ist am Ende die CDU zerrieben worden in der Zuspitzung zwischen SPD und AfD. Das Vertrauen in die Institutionen unseres Landes sinkt und wird von radikalen Parteien links und rechts aktiv untergraben. Was jetzt zu tun ist, erfordert Rückgrat, Standhaftigkeit und Geduld. Ich werde das aufbringen, als Parteivorsitzender der CDU und vor allem als Bundeskanzler unseres Landes.
1: Ozapft ist. Das Münchner Oktoberfest ist mit großem Andrang in die neue Saison gestartet. Nach Angaben der Festleitung kamen allein am ersten Tag rund 450.000 Besucher. Trotz des dichten Gedränges blieb die Lage nach Einschätzung von Polizei und Rettungskräften insgesamt ruhig. Für Aufsehen sorgte allerdings eine Panne an einem Fahrgeschäft. Mehrere Gäste hingen rund 2 Minuten kopfüber fest. Ursache war nach Angaben des Betreibers ein Sensor, der die Anlage automatisch stoppte. Die Evakuierung dauerte insgesamt etwa 5 Minuten.
0: Und nun noch das Wetter.
4: Es klopfen wieder Regentropfen an die Fenster. In der Redaktion Gisela Hoff. Am Wochenende ist es im Norden stark bewölkt und gebietsweise wird es regnen. Im Küstenumfeld sind einzelne Gewitter nicht ausgeschlossen. Im Süden ist es nach Auflösung örtlicher Nebelfelder heiter bis sonnig. Erst am Sonntag verlagern sich die Wolken und der Regen in den Süden. Die Temperaturen erreichen 17 bis 27 Grad. In den Nächten ist es im Norden weiterhin bewölkt und gebietsweise wird es regnen. Vereinzelte Gewitter sind in der Nacht zum Montag nicht ausgeschlossen. Sonst ist es überwiegend trocken. Die Temperaturen sinken auf 16 bis 6 Grad. Die neue Woche beginnt im Norden und Nordosten mit Schauer und einzelnen Gewittern. Im Südwesten ist es dann heiter bis wolkig und trocken. Die Temperaturen erreichen dann 16 bis 23 Grad.
0: So viel zu den Nachrichten und dem Wetter. Wir wünschen allen Hörern weiterhin viel Spaß bei Fantastic Radio.
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8: Genau so sieht's aus. Wir sagen einen richtig schönen, gut gelaunten, guten Abend hier aus unseren sonnigen Sendestudios. Aus dem Herzen Deutschlands, nämlich Bad Hersfeld, zu euch nach Hause oder wo auch immer hin ins World Wide Web. Am Mikrofon sagt ganz, ganz viel Spaß Heiko Franz und los geht's Disco Fox. Ja.

Ja, schöne Musik aus dem Jahr 1985. Das war so die Hauptzeit des Disco Fox. Ja, die 80er Jahre, auch viel, viel Italo-Disco damals. Da hören wir nachher auch noch einiges hier in dieser Sendung. Ebenfalls aus dem wunderschönen Jahr 1985 diese Formation hier mit ihrem wohl erfolgreichsten Super Nummer 1 Hit. Hier sind die Bad Boys Blue, You're a Woman.

Countdown. Nach über 30 Jahren kennen wir den Text immer noch in- und auswendig. You're a Woman und die Bad Boys Blue. Ja, aller guten Dinge sind drei. Der dritte am Stück aus dem schönen Jahr 1985. Klingt dann mal so hier. Ja, genau. Der hustende Mann mit der Soundmaschine auf der Schulter im Video und auf dem Cover zumindest. Hier ist der Italo Disco, wie eben angekündigt. Coole Musik von Scotch und Disco Bert.

0: noch drei coolen Hits aus dem Jahr 1985. Ja, über 30 Jahre ist es her und wir können uns noch an jeden Moment bestens erinnern. Geht's jetzt mal ein bisschen rein in die deutsche Schlagerkiste? Ja, unsere Sendung der Disco Fox und Schlagermix, klar. Hier ist schöne Musik von Joy Gutje, auch tanzbar. Und das Ganze ist doch mal wieder sensationell. Auf dieser unserer Welle, hier ist Fantastic Radio.
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0: Musik von Christian Franke. Ich wünsche dir die Hölle auf Erden. Die wünschen wir unseren Hörerinnen und Hörern natürlich nicht, sondern grüßen mal ganz, ganz lieb. Ja, und zwar mal wieder zu dem lieben Uli und zur lieben Dani, unsere Hörerinnen und Hörer in Freigericht. Ja, und wie es sich für einen richtigen Karnevalisten wie für den Uli natürlich gehört, geht's mindestens einmal im Jahr ab mit dem Flieger nach Mallorca, ein bisschen feiern mit guten Freunden und allem, was dazugehört. Und er schreibt mir in seiner Musikwunsch-E-Mail hier ins Studio, der König Mallorcas, er ist und bleibt immer noch Jürgen Drews. Und hier ist Musikwunsch für den Uli, also dann...
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0: Liebste Grüße.
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0: Ins wunderschöne Freigericht. Ich baue dir ein Schloss. Ja.

von Freigericht liegt heute Abend auch in den Wolken der Party. Und wer nicht glaubt, dass man auf den nächsten Titel auch einen schönen Disco-Fox tanzen kann, sprich, dass der nicht in unsere Sendung passen könnte, ja, dem oder derjenigen würde ich jetzt gern mal eine Webcam hier ins Studio basteln und euch zu Hause die Bilder von mir schicken, okay? Es geht und alles ist erlaubt hier auf unserer guten Launewelle Fantastic Radio. Step by step by step. Hier ist Musik von Luna und Brasil. Hi.

0: Oh, schnell zurück ans Mikrofon. Und ganz kurz unseren Hörerinnen und Hörern nach dem anstrengenden Tanz hier im Studio erklären, dass es kurz in die Werbung geht. Also bis gleich.
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0: Ja, zurück. Willkommen aus der Werbung und zurück ins Jahr 1972. Unser Motto nämlich, wir starten durch Oldies but Goldies. There's a beautiful hit von Beautiful Daniel Boone. It's a beautiful Sunday.

0: Ja, das Jahr 1969, Sugar Sugar und Musik von den Archies. Ja, und auf den nächsten deutschen tollen Schlager, da habe ich als DJ schon ganz, ganz vielen ja Gastgeberpaaren auf Hochzeiten, Silberhochzeiten etc. empfohlen, den Eröffnungstanz drauf zu machen, denn da passt einfach der Titel, der Text und der Rhythmus, alles super zusammen. Musik aus dem Jahr 75, hier ist Marianne Rosenberg, er gehört zu mir. Damit starten wir durch, hier auf der guten Launewelle. Haha, ganz klar.
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0: Nur für euch am heutigen Abend. Schönen Abend.

Ja, mit dem Namen Elli Robert V2C kann wahrscheinlich kaum jemand was anfangen, aber ganz anders sieht's aus bei FR David. Und im Jahr 82, das war natürlich der Hit dieses Jahres, FR David und Würz.

mit diesen Rhythmen werden wir natürlich jetzt aktueller. Auf dieser unserer Welle Fantastic Radio, den Disco Fox und Schlagermix. Hier ist aus den 90ern auch eine tolle Hymne. Hier sind die Pet Shop Boys. Heute Abend in unserer Sendung mal der Remix. Always on my mind. Schönen Abend und ganz viel Spaß hier bei uns.

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Und mit unserem nächsten Titel sind natürlich alle Hörerinnen und Hörer, die einen ordentlichen Sound jetzt zu Hause am Start haben, richtig gut Disco Fox tanzen können und dazu noch den richtigen Partner oder die Partnerin an bei haben. Ah, ganz klar im Vorteil. Ja, jetzt hört ihr auch genau warum, wieso und weshalb. Here's the Beagle Music und die Disco Fox Hymne aus den 80er Jahren. Hier ist Daydream. Viel Spaß, ja.

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5: Mit Michael Mim. Am letzten Tag der dreitägigen Parlamentswahl in Russland ist Moskau von massiven ukrainischen Drohnenangriffen getroffen worden. Die Leiterin der Zentralen Wahlkommission sprach von beispiellosen Attacken und warf den Angreifern vor, die Abstimmung stören zu wollen. Nach ihren Angaben scheiterten zugleich Versuche, die Online-Wahl durch Cyberangriffe zu beeinflussen. Die Wahl ist die erste Parlamentsabstimmung seit Beginn des Kriegs gegen die Ukraine. Herbe Niederlage für die CDU bei den Wahlen in Mecklenburg-Vorpommern und Berlin. Die Landtagswahlen in Mecklenburg-Vorpommern hat die AfD mit knapper Mehrheit gegen die SPD gewonnen. AfD-Co-Chefin Alice Weidel.
6: Die CDU ist auch deshalb so schwach in Mecklenburg-Vorpommern geworden und auch hier in Berlin und im Bund sowieso, weil sie als Volkspartei von uns abgelöst wurde. Und das heißt im Bund eigentlich ganz klar, Friedrich Merz muss die Konsequenzen ziehen. Er muss es tun. Für seine Parteien, auch für Deutschland. Und unser Ziel ist natürlich, Koalitionsgespräche langfristig mit der CDU zu führen. Aber wir werden uns auf keinen Fall verbiegen, weil wir das deutlich bessere Programm haben.
5: Kanzler Merz sprach nach den ersten Hochrechnungen von einem Desaster, formulierte aber auch wieder die immer gleichen Parolen und sieht andere in der Verantwortung für die Wahlergebnisse in Mecklenburg-Vorpommern und Berlin.
7: Das Ergebnis in Mecklenburg-Vorpommern können wir nicht schönreden. Es ist ein Desaster. Die CDU hat gekämpft, aber es ist am Ende die CDU zerrieben worden in der Zuspitzung zwischen SPD und AfD. Das Vertrauen in die Institutionen unseres Landes sinkt und wird von radikalen Parteien links und rechts aktiv untergraben. Was jetzt zu tun ist, erfordert Rückgrat, Standhaftigkeit und Geduld. Ich werde das aufbringen als Parteivorsitzender der CDU und vor allem als Bundeskanzler unseres Landes.
5: Ozapft ist. Das Münchner Oktoberfest ist mit großem Andrang in die neue Saison gestartet. Nach Angaben der Festleitung kamen allein am ersten Tag rund 450.000 Besucher. Trotz des dichten Gedränges blieb die Lage nach Einschätzung von Polizei und Rettungskräften insgesamt ruhig. Für Aufsehen sorgte allerdings eine Panne an einem Fahrgeschäft. Mehrere Gäste hingen rund 2 Minuten kopfüber fest. Ursache war nach Angaben des Betreibers ein Sensor, der die Anlage automatisch stoppte. Die Evakuierung dauerte insgesamt etwa 5 Minuten.
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8: Es klopfen wieder Regentropfen an die Fenster. In der Redaktion Gisela Hoff. Am Wochenende ist es im Norden stark bewölkt und gebietsweise wird es regnen. Im Küstenumfeld sind einzelne Gewitter nicht ausgeschlossen. Im Süden ist es nach Auflösung örtlicher Nebelfelder heiter bis sonnig. Erst am Sonntag verlagern sich die Wolken und der Regen in den Süden. Die Temperaturen erreichen 17 bis 27 Grad. In den Nächten ist es im Norden weiterhin bewölkt und gebietsweise wird es regnen. Vereinzelte Gewitter sind in der Nacht zum Montag nicht ausgeschlossen. Sonst ist es überwiegend trocken. Die Temperaturen sinken auf 16 bis 6 Grad. Die neue Woche beginnt im Norden und Nordosten mit Schauer und einzelnen Gewittern. Im Südwesten ist es dann heiter bis wolkig und trocken. Die Temperaturen erreichen dann 16 bis 23 Grad.
4: So viel zu den Nachrichten und dem Wetter. Wir wünschen allen Hörern weiterhin viel Spaß bei Fantastic Radio.
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Ja, alle Papen und Janiek und Little Hollywood. Willkommen zurück wieder hier bei uns auf Fantastic Radio, eurer guten Launewelle. Nach den Nachrichten geht's bei uns weiter. Frisch gelaunt. Nach dem Motto Fade Out Lines. Geht auch ein Disco Fox drauf, na klar. Mit viel Wohlwollen kriegen wir das hin? Okay. Und Step by Step, here we go.

The Aachener. Fade Out Lines und wir kommen wieder ein bisschen musikalisch in Richtung der deutschen Titel. Mit einem schönen Hit von Glasperlenspiel hier auf eurer Welle Fantastic Radio und nie vergessen. Ja, wünschen euch weiterhin ganz, ganz tollen, stimmungsvollen, schönen Abend hier aus Bad Hersfeld ins World Wide Web hinein. In unserer Sendung Disco Fox und Schlagermix. Ah.

Ja, unsere Originalversion, die hat damals ein bisschen anders geklungen. Da haben wir in den Kinos gesessen, uns dann die Langnese-Werbung uns reingezogen und dann kam ja auch schon der Langnese-Mann oder die Langnese-Frau mit dem Langnese-Eiswagen, ja. Langnese, na klar. Hat lecker geschmeckt, so schmeckt der Sommer und das war die aktuelle Version von Gestört, aber geil, okay. Langnese, besser als Laktose. Hammer, Hammer, Mensch. Ein Sprachfehler hat der Kleine heute Abend. Okay. Und hier ist Musik von Anita und Alexandra Hoffmann. Jetzt oder nie und der Supersommermix 2014, den hören wir jetzt.

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0: genau, mit Fancy's Slice Me Nice aus dem Jahr 84 gebe ich kurz in die Werbung. Bis gleich.
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0: Ja, schöne Urlaubsmusik. Juan Parto, Nomiables war das. In unserer Sendung Heikos Disco Fox und Schlagermix und alle Hörerinnen und Hörer, die sich ein bisschen später zugeschaltet haben, die seien nochmal ganz, ganz herzlich willkommen. Jetzt hier in der letzten halben Stunde dieser guten Laune-Sendung. Natürlich auch alle anderen Hörerinnen und Hörer, die uns schon den ganzen Abend treu sind. Also, viel Spaß bei uns.
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0: Yes, genau so ist es. Und wir machen weiter. Die schönen 80er, Peter Kerns Hand. Stop and go. Schönen Abend allerseits, zu Hause oder wo auch immer ihr uns zuhört. Lasst es euch gut gehen, okay?

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übrigens ein spanischer Sänger, was die wenigsten von euch wissen und ich bisher auch noch nicht. Denn der Titel in der Rubrik Italo Disco, Fotonovella und Iban. Mit dem Titel hatte er ja im Jahr 85 kurzfristig oder kurzzeitig mal europaweiten Erfolg. Ansonsten war da nicht viel. Also eines der One-Hit-Wonder sozusagen. Ja, ein bisschen was war noch, aber zum Beispiel die Single Baila, nicht der Rede wert, nicht dieser Erfolg. Und hier ist Musik aus der Schlagerkiste. Oliver Frank, italienische Sehnsucht.

Ja, den ganzen Abend passieren noch Wunder. Wir glauben dran und wünschen euch ganz, ganz viel Spaß im nachfolgenden Programm hier auf unserer guten Launewelle Fantastic Radio www.fantasticradio.de. Da seid ihr genau richtig. Das war eine Sendung genau auf unserer Welle, der Disco Fox und Schlagermix am heutigen Abend. Ich sage tschüss, danke fürs Zuhören und noch einen schönen Abend. Bis zum nächsten Mal. Dicke Grüße, euer Heiko Franz. Ciao.

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6: Mit Michael Mim. Am letzten Tag der dreitägigen Parlamentswahl in Russland ist Moskau von massiven ukrainischen Drohnenangriffen getroffen worden. Die Leiterin der Zentralen Wahlkommission sprach von beispiellosen Attacken und warf den Angreifern vor, die Abstimmung stören zu wollen. Nach ihren Angaben scheiterten zugleich Versuche, die Online-Wahl durch Cyberangriffe zu beeinflussen. Die Wahl ist die erste Parlamentsabstimmung seit Beginn des Kriegs gegen die Ukraine. Herbe Niederlage für die CDU bei den Wahlen in Mecklenburg-Vorpommern und Berlin. Die Landtagswahlen in Mecklenburg-Vorpommern hat die AfD mit knapper Mehrheit gegen die SPD gewonnen. AfD-Co-Chefin Alice Weidel.
7: Die CDU ist auch deshalb so schwach in Mecklenburg-Vorpommern geworden und auch hier in Berlin und im Bund sowieso, weil sie als Volkspartei von uns abgelöst wurde. Und das heißt im Bund eigentlich ganz klar, Friedrich Merz muss die Konsequenzen ziehen. Er muss es tun. Für seine Parteien, auch für Deutschland. Und unser Ziel ist natürlich, Koalitionsgespräche langfristig mit der CDU zu führen. Aber wir werden uns auf keinen Fall verbiegen, weil wir das deutlich bessere Programm haben.
6: Kanzler Merz sprach nach den ersten Hochrechnungen von einem Desaster, formulierte aber auch wieder die immer gleichen Parolen und sieht andere in der Verantwortung für die Wahlergebnisse in Mecklenburg-Vorpommern und Berlin.
8: Das Ergebnis in Mecklenburg-Vorpommern können wir nicht schönreden. Es ist ein Desaster. Die CDU hat gekämpft, aber es ist am Ende die CDU zerrieben worden in der Zuspitzung zwischen SPD und AfD. Das Vertrauen in die Institutionen unseres Landes sinkt und wird von radikalen Parteien links und rechts aktiv untergraben. Was jetzt zu tun ist, erfordert Rückgrat, Standhaftigkeit und Geduld. Ich werde das aufbringen als Parteivorsitzender der CDU und vor allem als Bundeskanzler unseres Landes.
6: Rotzapft ist. Das Münchner Oktoberfest ist mit großem Andrang in die neue Saison gestartet. Nach Angaben der Festleitung kamen allein am ersten Tag rund 450.000 Besucher. Trotz des dichten Gedränges blieb die Lage nach Einschätzung von Polizei und Rettungskräften insgesamt ruhig. Für Aufsehen sorgte allerdings eine Panne an einem Fahrgeschäft. Mehrere Gäste hingen rund 2 Minuten kopfüber fest. Ursache war nach Angaben des Betreibers ein Sensor, der die Anlage automatisch stoppte. Die Evakuierung dauerte insgesamt etwa 5 Minuten.
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9: Es klopfen wieder Regentropfen an die Fenster. In der Redaktion Gisela Hoff. Am Wochenende ist es im Norden stark bewölkt und gebietsweise wird es regnen. Im Küstenumfeld sind einzelne Gewitter nicht ausgeschlossen. Im Süden ist es nach Auflösung örtlicher Nebelfelder heiter bis sonnig. Erst am Sonntag verlagern sich die Wolken und der Regen in den Süden. Die Temperaturen erreichen 17 bis 27 Grad. In den Nächten ist es im Norden weiterhin bewölkt und gebietsweise wird es regnen. Vereinzelte Gewitter sind in der Nacht zum Montag nicht ausgeschlossen. Sonst ist es überwiegend trocken. Die Temperaturen sinken auf 16 bis 6 Grad. Die neue Woche beginnt im Norden und Nordosten mit Schauer und einzelnen Gewittern. Im Südwesten ist es dann heiter bis wolkig und trocken. Die Temperaturen erreichen dann 16 bis 23 Grad.
5: So viel zu den Nachrichten und dem Wetter. Wir wünschen allen Hörern weiterhin viel Spaß bei Fantastic Radio.
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Einen wunderschönen guten Abend. Good evening, bonsoir, grüezi und ein liebes Hallo. Mein Name ist Vera Sauer, eure Azubine von Fantastic Radio. Dem Gute-Laune-Sender im Netz. Ich wünsche euch und mir viel Spaß bei meiner heutigen Sendung. Wenn es euch gefällt, bitte weitersagen. Tja, und wenn nicht, dann behaltet es doch einfach für euch.

Aus dem Album Laut gedacht von der deutschen Poprockband Silbermond war das Ich wünsch dir was. Und ja, ich habe auch gedacht, es soll ja mal vorkommen. Deshalb gibt es heute auch mal eine Wunschsendung der besonderen Art mit Musikwünschen, die mir einige Stammchatter von FRH und GBS geschickt haben. Erste Erfolge als Schlagersänger hatte Jürgen Renfurt, Du hast ihre Augen, Anfang der 80er. Und damit gehen liebe Grüße an den Thomas, unseren Dagobert. Im Genre des Schlagers geht's danach auch weiter mit Jürgen Markus, Ich schau in mein Herz. Eine Single aus 2011 mit lieben Grüßen an die Annette, unsere liebe Rebanna.

das Feuerwerk eben war auch für dich, liebe Annette. Firework von der amerikanischen Sängerin Katy Perry. Und mit dem Feuer spielt auch der nächste deiner gewünschten Interpreten, der amerikanische Country-Sänger Johnny Cash mit Ring of Fire.

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1: Zum Löschen von Feuer holt man die Feuerwehr. Wenn man aber Mist am PC gebaut hat, wo ich wirklich gut drin bin, ist die Feuerwehr völlig ungeeignet, dies wieder zu löschen. Dann holt man am besten den Dragonline, unseren lieben Kalle. Ob Freddy Quinn deshalb jetzt singt, Junge, komm bald wieder, weil er deine Hilfe braucht, Kalle? Na egal, auf jeden Fall ist der Titel ein Wunsch von dir und damit gehen auch an dich ganz, ganz liebe Grüße.

0: Lieber Kalle, nein, Heino und Heinche kann ich jetzt nicht spielen, da streikt meine Festplatte. Wir machen jetzt was anderes, nämlich Werbung. Bis gleich.
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So, wenn schon kein Heinzje und Heino, Kalle, dann hast du nun ja wenigstens deinen Kai Pirinha eben von Möhre bekommen. Nu ist aber gut. Und Thomas bekommt jetzt seine Münchner Band, die Spider-Murphy-Gang mit Schickeria.

Nach der Spider Murphy Gang war das eben auch eine deutsche Band. Allerdings gehört die eher in den Bereich von elektrotechnischer Tanzmusik. Das war Scooter, I'm Raving. Und weiter geht's mit der britischen Sängerin, die als Mitglied der Popgruppe Spice Girls bekannt wurde, Emma Bunton. What took you so long? Beides Wünsche von Magic Man, unserem lieben Jürgen von GBS. Mit ebenfalls ganz, ganz lieben Grüßen an dich.

Bevor wir nun zur Liebe kommen, die wohl in jeder Sprache immer und immer wieder besungen wird, nun aber erstmal ein paar liebe Grüße an das Personal und alle Gäste ins Michelangelo, ins Pergola Eiscafé, in Monis Pizzeria in Obergeis, an Kalle und sein Klasse-Team von unserem Partnersender German Bassstream, an unseren zweiten Partnersender Radio Bär, an alle Hörerinnen und Hörer von German Bassstream, Radio Bär und Fantastik Radio Hersfeld und an alle die, die außer den bisher schon erwähnten Usern den Weg über www.fantastikradio.de oder über www.gbs-login.de den Weg in unseren Radiochat schon gefunden haben. So, und nun zur Liebe. Frieda Gold, eine deutsche Band aus dem Ruhrgebiet mit dem Titel »Unsere Liebe ist aus Gold«, wurde gleich doppelt gewünscht. Nein, wir spielen es natürlich nur einmal, und zwar für Tinka, die liebe Anja, und für DCMC, den lieben Marco. Auch an euch beide ganz liebe Extragrüße.

Und nun zur Liebe. Frida Gold, eine deutsche Band aus dem Ruhrgebiet mit dem Titel »Unsere Liebe ist aus Gold«, wurde gleich doppelt gewünscht. Nein, wir spielen es natürlich nur einmal, und zwar für Tinka, die liebe Anja, und für DCMC, den lieben Marco. Auch an euch beide ganz liebe Extragrüße.

Liebe ist eine Dummheit, die man zu zweit begeht. Oder ein Titel von Nena aus dem Jahre 2005 und ein weiterer Wunsch von Anja.

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0: Und wir machen jetzt eine kurze Liebespause für die Lokalnachrichten vom Kreisanzeiger.
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6: Mit Michael Mim. Am letzten Tag der dreitägigen Parlamentswahl in Russland ist Moskau von massiven ukrainischen Drohnenangriffen getroffen worden. Die Leiterin der Zentralen Wahlkommission sprach von beispiellosen Attacken und warf den Angreifern vor, die Abstimmung stören zu wollen. Nach ihren Angaben scheiterten zugleich Versuche, die Online-Wahl durch Cyberangriffe zu beeinflussen. Die Wahl ist die erste Parlamentsabstimmung seit Beginn des Kriegs gegen die Ukraine. Herbe Niederlage für die CDU bei den Wahlen in Mecklenburg-Vorpommern und Berlin. Die Landtagswahlen in Mecklenburg-Vorpommern hat die AfD mit knapper Mehrheit gegen die SPD gewonnen. AfD-Co-Chefin Alice Weidel.
7: Die CDU ist auch deshalb so schwach in Mecklenburg-Vorpommern geworden und auch hier in Berlin und im Bund sowieso, weil sie als Volkspartei von uns abgelöst wurde. Und das heißt im Bund eigentlich ganz klar, Friedrich Merz muss die Konsequenzen ziehen. Er muss es tun. Für seine Parteien, auch für Deutschland. Und unser Ziel ist natürlich, Koalitionsgespräche langfristig mit der CDU zu führen. Aber wir werden uns auf keinen Fall verbiegen, weil wir das deutlich bessere Programm haben.
6: Kanzler Merz sprach nach den ersten Hochrechnungen von einem Desaster, formulierte aber auch wieder die immer gleichen Parolen und sieht andere in der Verantwortung für die Wahlergebnisse in Mecklenburg-Vorpommern und Berlin.
8: Das Ergebnis in Mecklenburg-Vorpommern können wir nicht schönreden. Es ist ein Desaster. Die CDU hat gekämpft, aber es ist am Ende die CDU zerrieben worden in der Zuspitzung zwischen SPD und AfD. Das Vertrauen in die Institutionen unseres Landes sinkt und wird von radikalen Parteien links und rechts aktiv untergraben. Was jetzt zu tun ist, erfordert Rückgrat, Standhaftigkeit und Geduld. Ich werde das aufbringen, als Parteivorsitzender der CDU und vor allem als Bundeskanzler unseres Landes.
6: Rotzapft ist. Das Münchner Oktoberfest ist mit großem Andrang in die neue Saison gestartet. Nach Angaben der Festleitung kamen allein am ersten Tag rund 450.000 Besucher. Trotz des dichten Gedränges blieb die Lage nach Einschätzung von Polizei und Rettungskräften insgesamt ruhig. Für Aufsehen sorgte allerdings eine Panne an einem Fahrgeschäft. Mehrere Gäste hingen rund 2 Minuten kopfüber fest. Ursache war nach Angaben des Betreibers ein Sensor, der die Anlage automatisch stoppte. Die Evakuierung dauerte insgesamt etwa 5 Minuten.
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9: Es klopfen wieder Regentropfen an die Fenster. In der Redaktion Gisela Hoff. Am Wochenende ist es im Norden stark bewölkt und gebietsweise wird es regnen. Im Küstenumfeld sind einzelne Gewitter nicht ausgeschlossen. Im Süden ist es nach Auflösung örtlicher Nebelfelder heiter bis sonnig. Erst am Sonntag verlagern sich die Wolken und der Regen in den Süden. Die Temperaturen erreichen 17 bis 27 Grad. In den Nächten ist es im Norden weiterhin bewölkt und gebietsweise wird es regnen. Vereinzelte Gewitter sind in der Nacht zum Montag nicht ausgeschlossen. Sonst ist es überwiegend trocken. Die Temperaturen sinken auf 16 bis 6 Grad. Die neue Woche beginnt im Norden und Nordosten mit Schauer und einzelnen Gewittern. Im Südwesten ist es dann heiter bis wolkig und trocken. Die Temperaturen erreichen dann 16 bis 23 Grad.
5: So viel zu den Nachrichten und dem Wetter. Wir wünschen allen Hörern weiterhin viel Spaß bei Fantastic Radio.
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Das Beste von der deutschen Poprock-Band Silbermond aus Sachsen war ein weiterer Titel aus ihrem zweiten Studioalbum Laut gedacht. Und wir wandern weiter auf der Liste der Musikwünsche mit einem alternativen Pop-Duo aus Australien. Gypsy and the Cat. Für dich, lieber Marco, mit Time to Wonder. Bevor wir bei Schiller und Let Me Love You ankommen.

Now and Then war ein Titel von der britischen Musikgruppe Blackmore's Night, deren Gitarrist vorher bei den Deep Purple war. Hiermit gehen liebe Grüße an dich, Ronny. Die nächste Band, eine deutsche Rockband, die sich Thomas gewünscht hat, die Pudis mit Alt wie ein Baum, dürften für dich, lieber Ronny, aber auch etwas sein. Und danach gibt's nochmal was für unseren Jürgen von GBS. Der Graf. Unheilig mit dem Titel An deiner Seite aus dem Album Puppenspiel.

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1: Für die liebe Annette habe ich jetzt auch noch was. Den Mann von gestern. Also ich meine Yesterday Man von dem britischen Schlager- und Popsänger Chris Andrews.

0: mit Fantastik Radio Hersfeld ist keiner von gestern, denn wir halten euch auf dem Laufenden. Jetzt erstmal mit der Werbung.
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Das war für unseren Kalle die schwedische Popgruppe ABBA mit Fernando. Und nun habe ich noch etwas für unsere liebe Rizzoli, die liebe Irene. Die britische Rockband Snow Patrol mit Chasing Cars und danach lassen wir das Auto stehen und nehmen das Pferd, den Fury. Die deutsche Rockband Fury in the Slaughterhouse, Time to Wander. Und damit gehen ganz liebe, recht herzliche Grüße an dich, liebe Irene, in die Schweiz und an alle, die uns aus der Schweiz zuhören.

Die in Saarbrücken geborene Sängerin Sandra mit Maria Magdalena feierte vor allen Dingen in den 80ern und 90ern große Erfolge. Und Chai Coltrane, I Just Want to Rule My Own Life Without You, ist eine amerikanische Rockmusikerin und Sängerin.

ja, liebe Annette, die Medaillen gibt's immer erst zum Schluss. Und hier nun für dich Wolfgang Petri, der am 22. September 2011 seinen 60. Geburtstag feierte mit Bronze, Silber und Gold.

Wir sind wahr, lieber Marco, und machen sogar Wünsche wahr, zumindest Musikwünsche. Wie diesen hier für dich von Nena aus dem Jahr 2009.

Und wahr ist auch, dass meine Sendezeit für heute vorbei ist. Ich bedanke mich bei euch allen fürs Zuhören und hoffe, diese Wunschsendung, für deren Zusammenstellung ich mich bei euch in unserem Radiochat nochmal extra bedanken möchte, hat euch ebenso viel Spaß gemacht wie mir. Mit einem Lied von der deutschen Sängerin Michelle wünsche ich euch allen eine gute Nacht und schöne Träume. Ich schick dir jetzt einen Engel. Möge er auf euch Acht geben und euch zur Seite stehen. Bye bye, sagt eure Azubine Vera von Fantastik Radio Hersfeld.

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6: Mit Michael Mim. Am letzten Tag der dreitägigen Parlamentswahl in Russland ist Moskau von massiven ukrainischen Drohnenangriffen getroffen worden. Die Leiterin der Zentralen Wahlkommission sprach von beispiellosen Attacken und warf den Angreifern vor, die Abstimmung stören zu wollen. Nach ihren Angaben scheiterten zugleich Versuche, die Online-Wahl durch Cyberangriffe zu beeinflussen. Die Wahl ist die erste Parlamentsabstimmung seit Beginn des Kriegs gegen die Ukraine. Herbe Niederlage für die CDU bei den Wahlen in Mecklenburg-Vorpommern und Berlin. Die Landtagswahlen in Mecklenburg-Vorpommern hat die AfD mit knapper Mehrheit gegen die SPD gewonnen. AfD-Co-Chefin Alice Weidel.
7: Die CDU ist auch deshalb so schwach in Mecklenburg-Vorpommern geworden und auch hier in Berlin und im Bund sowieso, weil sie als Volkspartei von uns abgelöst wurde. Und das heißt im Bund eigentlich ganz klar, Friedrich Merz muss die Konsequenzen ziehen. Er muss es tun. Für seine Parteien, auch für Deutschland. Und unser Ziel ist natürlich, Koalitionsgespräche langfristig mit der CDU zu führen. Aber wir werden uns auf keinen Fall verbiegen, weil wir das deutlich bessere Programm haben.
6: Kanzler Merz sprach nach den ersten Hochrechnungen von einem Desaster, formulierte aber auch wieder die immer gleichen Parolen und sieht andere in der Verantwortung für die Wahlergebnisse in Mecklenburg-Vorpommern und Berlin.
8: Das Ergebnis in Mecklenburg-Vorpommern können wir nicht schönreden. Es ist ein Desaster. Die CDU hat gekämpft, aber es ist am Ende die CDU zerrieben worden in der Zuspitzung zwischen SPD und AfD. Das Vertrauen in die Institutionen unseres Landes sinkt und wird von radikalen Parteien links und rechts aktiv untergraben. Was jetzt zu tun ist, erfordert Rückgrat, Standhaftigkeit und Geduld. Ich werde das aufbringen als Parteivorsitzender der CDU und vor allem als Bundeskanzler unseres Landes.
6: Ozapft ist. Das Münchner Oktoberfest ist mit großem Andrang in die neue Saison gestartet. Nach Angaben der Festleitung kamen allein am ersten Tag rund 450.000 Besucher. Trotz des dichten Gedränges blieb die Lage nach Einschätzung von Polizei und Rettungskräften insgesamt ruhig. Für Aufsehen sorgte allerdings eine Panne an einem Fahrgeschäft. Mehrere Gäste hingen rund 2 Minuten kopfüber fest. Ursache war nach Angaben des Betreibers ein Sensor, der die Anlage automatisch stoppte. Die Evakuierung dauerte insgesamt etwa 5 Minuten.
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9: Es klopfen wieder Regentropfen an die Fenster. In der Redaktion Gisela Hoff. Am Wochenende ist es im Norden stark bewölkt und gebietsweise wird es regnen. Im Küstenumfeld sind einzelne Gewitter nicht ausgeschlossen. Im Süden ist es nach Auflösung örtlicher Nebelfelder heiter bis sonnig. Erst am Sonntag verlagern sich die Wolken und der Regen in den Süden. Die Temperaturen erreichen 17 bis 27 Grad. In den Nächten ist es im Norden weiterhin bewölkt und gebietsweise wird es regnen. Vereinzelte Gewitter sind in der Nacht zum Montag nicht ausgeschlossen. Sonst ist es überwiegend trocken. Die Temperaturen sinken auf 16 bis 6 Grad. Die neue Woche beginnt im Norden und Nordosten mit Schauer und einzelnen Gewittern. Im Südwesten ist es dann heiter bis wolkig und trocken. Die Temperaturen erreichen dann 16 bis 23 Grad.
5: So viel zu den Nachrichten und dem Wetter. Wir wünschen allen Hörern weiterhin viel Spaß bei Fantastic Radio.
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6: Im Studio ist Michael Miem. Der deutsche Wohnungsbau zeigt weitere Anzeichen einer Erholung. Im Juli wurden 22.500 Wohnungen genehmigt, knapp 2% mehr als ein Jahr zuvor. Damit setzt sich der Aufwärtstrend aus dem ersten Halbjahr fort. Von Januar bis Juli wurden insgesamt 148.800 Wohnungen in neuen und bestehenden Gebäuden genehmigt, rund 13% mehr als im Vorjahreszeitraum. Besonders deutlich legten die Genehmigungen für Neubauten zu. Nach dem Fund einer Drohne nahe des Luftwaffenstandortes in Wunsdorf prüfen die Ermittler einen möglichen Zusammenhang mit dem Vorfall am Flughafen Leipzig-Halle. In beiden Fällen soll das gleiche Drohnenmodell verwendet worden sein. Zudem stammt ein Bauteil der Wunsdorfer Drohne offenbar aus einem 3D-Drucker und ist nicht regulär im Handel erhältlich. Die Polizei sucht weitere Teile sowie Hinweise auf den möglichen Besitzer oder Piloten. Weltreporter Gerrit Schröder.
7: Ja, die Behörden, die halten sich tatsächlich sehr, sehr bedeckt zu allen Informationen. Fakt ist, es wurde also Anfang der Woche diese Drohne auf einem Feld gefunden. Der Fliegerhaus in Wunsdorf ist einer der militärisch strategisch wichtigsten. Hier sind alle A400M Transportmaschinen auch stationiert. Gerade dieser Bereich ist hochsensibel.
6: Sprengstoff wurde bislang nicht entdeckt. Während die Bundesanwaltschaft nur im Fall Leipzig ermittelt, läuft der Vorgang in Wunsdorf beim Niedersächsischen Landeskriminalamt als Gefahrenabwehr. Bei der Verlegung von hunderten Migranten in ein neues Aufnahmezentrum ist es in der spanischen Exklave Ceuta zu Tumulten gekommen. Die Polizei begleitete die Menschen noch vor Tagesanbruch von provisorischen Lagern an den Stränden zum Hafen. Die Strecke von rund 2 Kilometern legten sie zu Fuß zurück. Das neue Zentrum bietet Platz für etwa 1.800 Menschen. In den bisherigen Lagern hielten sich zuletzt nach Schätzungen jedoch zwischen 3.000 und 4.000 Migranten auf. Die Bundesregierung arbeitet weiter an Maßnahmen gegen die hohen Preise für Benzin und Diesel, heißt es. Finanzminister Klingbeil kündigte vor einem Treffen der europäischen Finanzminister in Dublin ein schnelles Signal an den Tankstellen an. Er hatte sich bislang für einen Preisdeckel und eine europäische Übergewinnsteuer für Mineralölkonzerne ausgesprochen. Die Union lehnt diese Vorschläge ab. Wirtschaftsministerin Reiche setzt stattdessen auf eine Senkung der Mehrwertsteuer auf Benzin und Diesel von 19% auf 7%.
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6: Deutschland startet mit einem Wechsel aus Wolken, Schauern und sonnigen Abschnitten in die neue Woche. Hallo, hier ist Michael Miem in der Wetterredaktion. Während sich der Himmel im Nordosten stark bewölkt zeigt und einzelne Gewitter auftreten können, bleibt es im Südwesten heiter und trocken. Dort gibt's noch mal einen Hauch von Spätsommer. Die Temperaturen steigen auf 16 bis 23 Grad, wobei es im Südwesten am mildesten bleibt. Der Wind weht meist schwach bis mäßig und kann an den Küsten deutlich auffrischen. In der Nacht wird es dann auch im Nordosten trockener, während sich der Himmel vielerorts auflockert. Die Tiefstwerte liegen bei 3 bis 13 Grad. Morgen zeigt sich der Himmel nach örtlichem Nebel häufig heiter, während im Nordwesten noch dichtere Wolken liegen. Die Temperaturen erreichen erneut 18 bis 23 Grad. Regen bleibt meist die Ausnahme. Der weitere Ausblick zeigt einen überwiegend freundlichen Verlauf mit nur einzelnen Schauern.
5: So viel zu den Nachrichten und dem Wetter. Wir wünschen allen Hörern weiterhin viel Spaß bei Fantastic Radio.
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6: Im Studio ist Michael Miem. Der deutsche Wohnungsbau zeigt weitere Anzeichen einer Erholung. Im Juli wurden 22.500 Wohnungen genehmigt, knapp 2% mehr als ein Jahr zuvor. Damit setzt sich der Aufwärtstrend aus dem ersten Halbjahr fort. Von Januar bis Juli wurden insgesamt 148.800 Wohnungen in neuen und bestehenden Gebäuden genehmigt, rund 13% mehr als im Vorjahreszeitraum. Besonders deutlich legten die Genehmigungen für Neubauten zu. Nach dem Fund einer Drohne nahe des Luftwaffenstandortes in Wunsdorf prüfen die Ermittler einen möglichen Zusammenhang mit dem Vorfall am Flughafen Leipzig-Halle. In beiden Fällen soll das gleiche Drohnenmodell verwendet worden sein. Zudem stammt ein Bauteil der Wunsdorfer Drohne offenbar aus einem 3D-Drucker und ist nicht regulär im Handel erhältlich. Die Polizei sucht weitere Teile sowie Hinweise auf den möglichen Besitzer oder Piloten. Weltreporter Gerrit Schröder.
7: Ja, die Behörden, die halten sich tatsächlich sehr, sehr bedeckt zu allen Informationen. Fakt ist, es wurde also Anfang der Woche diese Drohne auf einem Feld gefunden. Der Fliegerhaus in Wunsdorf ist einer der militärisch strategisch wichtigsten. Hier sind alle A400M Transportmaschinen auch stationiert. Gerade dieser Bereich ist hochsensibel.
6: Sprengstoff wurde bislang nicht entdeckt. Während die Bundesanwaltschaft nur im Fall Leipzig ermittelt, läuft der Vorgang in Wunsdorf beim Niedersächsischen Landeskriminalamt als Gefahrenabwehr. Bei der Verlegung von hunderten Migranten in ein neues Aufnahmezentrum ist es in der spanischen Exklave Ceuta zu Tumulten gekommen. Die Polizei begleitete die Menschen noch vor Tagesanbruch von provisorischen Lagern an den Stränden zum Hafen. Die Strecke von rund 2 Kilometern legten sie zu Fuß zurück. Das neue Zentrum bietet Platz für etwa 1.800 Menschen. In den bisherigen Lagern hielten sich zuletzt nach Schätzungen jedoch zwischen 3.000 und 4.000 Migranten auf. Die Bundesregierung arbeitet weiter an Maßnahmen gegen die hohen Preise für Benzin und Diesel, heißt es. Finanzminister Klingbeil kündigte vor einem Treffen der europäischen Finanzminister in Dublin ein schnelles Signal an den Tankstellen an. Er hatte sich bislang für einen Preisdeckel und eine europäische Übergewinnsteuer für Mineralölkonzerne ausgesprochen. Die Union lehnt diese Vorschläge ab. Wirtschaftsministerin Reiche setzt stattdessen auf eine Senkung der Mehrwertsteuer auf Benzin und Diesel von 19% auf 7%.
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6: Deutschland startet mit einem Wechsel aus Wolken, Schauern und sonnigen Abschnitten in die neue Woche. Hallo, hier ist Michael Miem in der Wetterredaktion. Während sich der Himmel im Nordosten stark bewölkt zeigt und einzelne Gewitter auftreten können, bleibt es im Südwesten heiter und trocken. Dort gibt's noch mal einen Hauch von Spätsommer. Die Temperaturen steigen auf 16 bis 23 Grad, wobei es im Südwesten am mildesten bleibt. Der Wind weht meist schwach bis mäßig und kann an den Küsten deutlich auffrischen. In der Nacht wird es dann auch im Nordosten trockener, während sich der Himmel vielerorts auflockert. Die Tiefstwerte liegen bei 3 bis 13 Grad. Morgen zeigt sich der Himmel nach örtlichem Nebel häufig heiter, während im Nordwesten noch dichtere Wolken liegen. Die Temperaturen erreichen erneut 18 bis 23 Grad. Regen bleibt meist die Ausnahme. Der weitere Ausblick zeigt einen überwiegend freundlichen Verlauf mit nur einzelnen Schauern.
5: So viel zu